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6: USA beschießt Ziel im Iran, Iran feuert Geschosse ab. Hitzewelle hat Rekordwert erreicht. Das Wetter heute in Südtirol, viel Sonnenschein. Im Studio Hannelore Plunger, einen schönen guten Morgen. Die USA haben nach Angaben der Regierung wieder ein Militärgelände im Iran angegriffen. Von dort sei eine Bedrohung für US-Streitkräfte und den kommerziellen Schiffsverkehr an der Straße von Hormus ausgegangen, hieß es in Washington. Außerdem seien iranische Drohnen abgefangen worden. Iranische Staatsmedien berichten, der Iran habe zuvor Warnschüsse auf Schiffe abgegeben, die Straße von Hormus passieren wollten, darunter ein US-Öltanker. Dieser sei zur Umkehr gezwungen worden. Auch Kuwait meldet Beschuss durch feindliche Drohnen und Raketen. Die Luftabwehr war im Einsatz und im ganzen Land heulten diese Alarmsirenen. Kuwait ist mit den USA verbündet. Die israelische Armee weitet ihren Einsatz gegen die Hisbollah-Miliz im Süden des Libanon aus. Das Militär hat die Bewohner mehrerer Gebiete aufgerufen, ihre Häuser zu verlassen. Die Region wurde zur Kampfzone erklärt. Zuvor hatte Israel bereits die Einwohner der Städte Tyrus und Nabatia im Westen des Landes zur Flucht aufgefordert. Bei der Bevölkerung brach daraufhin Panik aus. Auf den Straßen Richtung Norden bildeten sich Staus. Laut libanesischem Zivilschutz hat die israelische Armee inzwischen damit begonnen, Ziele nahe der Küstenstadt Tyrus zu beschießen. Die EU-Außenminister beraten ab dem frühen Morgen auf Zypern über die neuen Entwicklungen im Ukraine-Krieg. Vor dem Treffen hat sich Kommissionspräsidentin von der Leyen mit dem ukrainischen Präsidenten Zelensky ausgetauscht. Dabei ging es offenbar auch um einen EU-Beitritt des Landes. Auf Social Media schrieb von der Leyen, die kommenden Wochen seien dafür entscheidend. Außerdem sagte sie der Ukraine weitere militärische Hilfe zu. Die EU-Außenminister wollen nun darüber beraten, unter welchen Voraussetzungen sich Europa an etwaigen Waffenstillstandsverhandlungen zwischen der Ukraine und Russland beteiligen könnte. Die Hitzewelle, die derzeit auch Südtirol betrifft, hat gestern in Bozen einen Höchststand von 36,5 Grad erreicht. Dabei handelt es sich um die höchste Temperatur in einem Monat Mai seit Beginn der Messungen im Jahr 1956. Auch in den kommenden Tagen bleiben die Temperaturen über 30 Grad. Es ist eine ungewöhnlich lange Hitzephase für den Monat Mai. Selbst im sogenannten Jahrhundertsommer im Jahr 2003 wurden nur an drei aufeinanderfolgenden Tagen Temperaturen von über 31 Grad verzeichnet. Heute ist der internationale Tag der leichten Sprache. Der Tag macht auf die Notwendigkeit aufmerksam, Barrieren in der Kommunikation abzubauen. Verständliche Sprache in Schrift und Wort ist ein Schlüssel zur Information, Beteiligung und Selbstbestimmung. Brigitte Hofer, Vorsitzende des Südtiroler Monitoring-Ausschusses für die Rechte von Menschen mit Behinderungen.
7: Denn Kommunikation ist nur dann wirklich gelungen, wenn die Information auch tatsächlich bei den Menschen ankommt. Gerade Verwaltung und Medien haben hier eine sehr große Verantwortung. Damit verständliche Kommunikation künftig selbstverständlich wird, braucht es mehrere Schritte. Zum einen mehr Sensibilisierung und Schulungen, denn verständlich zu schreiben kann man lernen. Zum anderen sollte Barrierefreiheit in der Kommunikation von Anfang an mitgedacht werden und nicht erst am Schluss. Leichte oder einfache Sprache sollte nicht als Sonderlösung gesehen werden, sondern eigentlich als Qualitätsmerkmal guter Kommunikation.
6: Der SVP-Abgeordnete Josef Nogler ist zum Präsidenten des Regionalrats gewählt worden. Damit erfolgt der turnusmäßige Wechsel von einem italienischen zu einem deutschen Präsidenten zur Hälfte der Legislaturperiode. Roberto Bacca wurde zum Vizepräsidenten sowie Daniel Alfreider zum ladinischen Vizepräsidenten gewählt.
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6: Crystal Palace hat seinen größten Erfolg der Geschichte eingefahren und gestern in der UEFA Conference League triumphiert. Das Team aus London schlug im Finale in Leipzig den spanischen Club Rayo Vallecano mit 1:0. Jean-Philippe Mateta traf in der Leipziger Arena in der 51. Minute entscheidend. Für beide Seiten war es das größte Spiel der Clubgeschichte. Palace hatte vor etwas mehr als einem Jahr die FA Cup-Trophäe geholt und sich dadurch auf die internationale Bühne gehievt. Rayo etablierte sich hingegen in Spaniens Liga zuletzt als Top-10-Club. Das waren die aktuellen Themen zur Stunde. Das Wetter am heutigen Donnerstag. In Südtirol scheint verbreitet die Sonne. Am Nachmittag entstehen einige Quellwolken. Die Schauerneigung bleibt aber im Großteil des Landes gering. In einigen Tälern wird es föhnig. Die Temperaturen erreichen hochsommerliche Höchstwerte von 27 bis 35 Grad. Die Wettervorschau. Am Freitag geht es mit viel Sonnenschein und hochsommerlichen Temperaturen weiter. Am Samstag bleibt es sonnig, zeitweise ziehen ein paar dichtere Schleierwolken durch. Der Sonntag bringt Sonne, Quellwolken und später sind stellenweise auch Gewitter möglich. Die Temperaturen gehen um ein paar Grad zurück. Am Montag scheint verbreitet die Sonne mit einigen harmlosen Quellwolken am Nachmittag.
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9: Grüß Gott aus der Landesverkehrsmeldezentrale. Es begrüßt Sie Karin Unterhofer. Auf der Landesstraße Mölten bei Derlan, Einbahnregelungen zeitweilig sperren bis zu 15 Minuten von 8 bis 12 und von 13 bis 17 Uhr wegen Felssicherungsarbeiten. Ein Hinweis, an diesem Samstag werden in Nordtirol die Brenner Autobahn sowie die Brenner Bundesstraße wegen einer Demonstration auf österreichischer Seite von 11 bis 19 Uhr gesperrt. Die A22 ist in Fahrtrichtung Norden zwischen Sterzing und der Grenze schon ab 10:30 vormittags bis 20 Uhr gesperrt. Für den Schwerverkehr über 7,5 Tonnen gilt ein Fahrverbot von 7 bis 20 Uhr auf dem gesamten Straßennetz Südtirols und auf der A22 in Fahrtrichtung Norden. Es wird angeraten, am Samstag auf nicht notwendige Autofahrten zu verzichten. Auch am Freitag und am Sonntag kann es zu Verzögerungen kommen. Allen, die unterwegs sind, gute Fahrt!
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10: Einen wunderschönen guten Morgen, es ist Donnerstag, der 28. Mai, hier ist der Muntermacher auf Radio 2000. Ich bin Werner Gartner und darf Sie heute bis 12 Uhr begleiten. Gemeinsam schauen wir auf spannende Themen. Es gibt viele Infos und natürlich jede Menge Musik, die für gute Laune und frische Energie, für einen gelungenen Start in diesen neuen Tag auch sorgen. Also, es lohnt sich, dran zu bleiben. Guten Morgen!

Haben Sie heute schon gefrühstückt? Ja, denn ohne Frühstück aus dem Haus zu gehen, ist ungefähr so, wie mit einem leeren Tank auf die Autobahn zu rollen. Ja, viele starten morgens nur mit Kaffee, also quasi der Versuch, den Körper auf Energiesparmodus mit Aroma zu stellen. Kein Wunder, dass dann später die Konzentration ungefähr so stabil ist wie ein Tisch mit drei Beinen. Ein gutes Frühstück bringt Kreislauf, Gehirn und auch die gute Laune gleichzeitig auf Betriebstemperatur. Ob Vollkorn, Obst oder Eiweiß, Hauptsache der Körper merkt, ah, heute werde ich versorgt. Experten sagen sogar, ein paar Minuten Frühstück

0: können den ganzen Tag retten oder zumindest verbessern. Also nehmen Sie sich Zeit am Morgen für ein Frühstück. Wir schauen auf die Uhr, es ist 7 Uhr und 15 Minuten.
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0: Musik der Bellamy Brothers um 7.22 Uhr und wir schauen, was der Arbeitsmarkt alles so zu bieten hat.
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0: Aber wenn es Sommer wird und ich würde sagen, bei uns ist schon Sommer laut den Temperaturen und auch auf den Straßen, da ist einiges los. Hören Sie mal hin.
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2: Guten Morgen aus der Landesverkehrsmeldezentrale. Es begrüßt Sie Karin Unterhofer. Geduld brauchen Sie jetzt im Berufsverkehr, vor allem in Fahrtrichtung Städte kommt es zu Verzögerungen. Derzeit in Richtung Meran auf der Passaierer Stadtstraße ab der Tiroler Kreuzung, in Richtung Bozen auf der Überritscher Straße ab St. Michael-Eppan und auf der Brenner Stadtstraße ab Leifers und ab Kardaun, in Richtung Brixen auf der Brenner Stadtstraße bei Klausen und in Richtung Bruneck auf der Arendaler Stadt. Straße ab Geis. Auf der Schnellstraße Meran-Bozen in Fahrtrichtung Meran zwischen Sinich und Meran-Untermais ist wegen Arbeit nur eine Fahrspur befahrbar. Rechnen Sie auch dort mit Verzögerungen. Gute Fahrt!

0: Der Blick aus dem Studiofenster, der verspricht Gutes und es scheint ein traumhafter Tag zu werden. Schon jetzt zeigt sich die Sonne von ihrer besten Seite. Perfektes Wetter also, um mit guter Laune in den Donnerstag zu starten. Wie es ganz genau wird heute und auch die nächsten Tage, das weiß Günther Geier.
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2: Guten Morgen, mit den aktuellen Aussichten begrüßt Sie Günther Geier. Ja, und die bleiben weiterhin hochsommerlich. Gestern hat es mit 36,5 Grad einen neuen Temperaturrekord in Bozen gegeben. So heiß war es im Mai noch nie in der Landeshauptstadt und auch in den restlichen Landesteilen haben die einzelnen Gewitter nur für wenig Abkühlung gesorgt. Heute geht es sonnig und heiß weiter. Es ist aber nicht mehr so schwül wie gestern und die Temperaturen erreichen Höchstwerte von 27 bis 35 Grad. Die Quellwolken am Nachmittag bleiben meist harmlos. Morgen Freitag gibt es viel Sonnenschein, am Samstag ziehen ein paar Schleierwolken durch und am Sonntag sind dann auch wieder Gewitter möglich. Gleichzeitig wird es etwas kühler mit Höchstwerten bis 32 Grad. Damit zurück zu heute und zu den Messwerten von 7 Uhr. In Bozen 21 Grad, Auer 19, in Meran und Schlanders 18, in Brixen 15, in Sterzing und in Bruneck 10 Grad, in Doblach 9, auf der Bloße 7, dazu Nordwind mit 10 km pro Stunde, am Reschen 12, Brenner 10, Innsbruck und Lienz 15 und in Trient 20 Grad.
0: Also Sonnenbrille nicht vergessen und diesen schönen Frühsommertag auch so richtig genießen.
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Unverkennbar Musik aus dem Antholzer Tal, die Rieserferner. An dieser Stelle ganz liebe Grüße an den Hannes, an den Conny und an den Rudi. Und wir schauen auf die Uhr, es ist 10 vor 8. Bis zu den Nachrichten, da erleben wir noch allerhand, denn die DJ Ötzi wird zu Gast sein zum Beispiel. Oder wir schauen auch in die Sterne, das heutige Tageshoroskop. Und das Ganze beginnt jetzt mit einem der ganz Großen, Andreas Martin, das erste Mal im Leben.

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1: Donnerstag, der 28. Mai. Wir beginnen mit dem Widder. Nur mit einer Aussprache allein lässt sich nicht jedes Problem lösen. Konkrete Taten bringen Sie weiter. Zeigen Sie heute mit kleinen Schritten, dass Ihre Worte ernst gemeint sind. Der Stier. Stecken Sie ruhig etwas mehr Energie in die Dinge, für die Sie sich ohnehin gerade begeistern. Ihr Einsatz wirkt ansteckend und kann neue Chancen eröffnen. Zu den Zwillingen. Was Sie erreicht haben, ist doch beachtlich. Warum wollen Sie zusätzlich Aufgaben übernehmen? Gönnen Sie sich doch eine Pause, bevor Sie sich erneut unter Druck setzen. Krebs. Üben Sie Nachsicht mit sich selbst. Für einiges, was schiefläuft, sind andere verantwortlich. Ein ruhiges Gespräch kann helfen, Missverständnisse aus dem Weg zu räumen. Löwe. Sie haben die Vorarbeit geleistet. Worum Sie sich lange bemühen mussten, gerät endlich in Fahrt. Jetzt zahlt sich Ihre Geduld aus, auch wenn noch letzte Details fehlen. Die Jungfrau? Irrtümer gehören zum Leben. Riskieren Sie lieber einen Versuch, als noch länger zu zögern. Mutige Entscheidungen bringen heute mehr als perfektes Abwarten. Die Waage? Ihr Alltag hat eine stabile Basis. Achten Sie aber darauf, dass das Vergnügen nicht zu kurz kommt. Ein spontaner Moment der Freude kann neue Energie schenken. Zum Skorpion? Sie haben Arbeit geleistet und ernten nun die Früchte. Doch jetzt kann ein Umdenken gefordert sein. Nicht alles muss so bleiben, wie es bisher funktioniert hat. Schütze? Gehen Sie lieber nicht jedem spontanen Impuls nach und vermeiden Sie Extratouren im Alleingang. Gemeinsam mit anderen erreichen Sie heute deutlich mehr. Steinbock? Gerät heute alles durcheinander, sollten Sie erst morgen daran denken, wieder aufzuräumen. Manche Probleme lösen sich schneller, wenn Sie ihnen etwas Zeit geben. Der Wassermann? Genug der guten Ideen. Aufgeladen mit Energie können Sie jetzt beginnen, Ihre Pläne umzusetzen. Wer heute aktiv wird, schafft eine wichtige Grundlage für die nächsten Wochen. Und zum Schluss die Fische. Ihre Fitness befindet sich nicht auf dem Höhepunkt. Nehmen Sie keine weiteren Pflichten an, gönnen Sie sich bewusst Ruhepausen und hören Sie stärker auf die Signale Ihres Körpers.
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6: Trump nicht zufrieden mit jüngstem Angebot des Iran. In Bozen gab es die erste Tropennacht. Das Wetter heute in Südtirol, viel Sonnenschein. Im Studio Hannelore Blunger, einen schönen guten Morgen. US-Präsident Trump ist nach eigenen Angaben nicht zufrieden mit dem jüngsten Angebot des Iran für ein mögliches Abkommen zur Beendigung des Krieges. Trump hatte am Wochenende noch erklärt, ein Abkommen mit Teheran stehe kurz bevor. Die Gespräche über ein Ende des seit Ende Februar andauernden Krieges und die Wiedereröffnung der Straße von Hormus stecken jedoch weiter fest. Knackpunkte sind neben der für den Welthandel wichtigen Meerenge auch das iranische Atomprogramm. Als Vergeltung für nächtliche US-Angriffe hat der Iran nach Angaben des staatlichen Fernsehens einen US-Stützpunkt angegriffen. Ziel sei der US-Stützpunkt gewesen, von dem aus zuvor die Angriffe auf den Iran ausgeführt worden seien, hieß es unter Berufung auf die Revolutionsgarden. Die EU-Außenminister beraten ab dem frühen Morgen auf Zypern über die neuen Entwicklungen im Ukraine-Krieg. Vor dem Treffen hat sich Kommissionspräsidentin von der Leyen mit dem ukrainischen Präsidenten Zelensky ausgetauscht. Dabei ging es offenbar auch um einen EU-Beitritt des Landes. Auf Social Media schrieb von der Leyen, die kommenden Wochen seien dafür entscheidend. Außerdem sagte sie der Ukraine weitere militärische Hilfe zu. Die EU-Außenminister wollen nun darüber beraten, unter welchen Voraussetzungen sich Europa an etwaigen Waffenstillstandsverhandlungen zwischen der Ukraine und Russland beteiligen könnte. Griechenland und besonders seine Inseln in der Ägäis und im Ionischen Meer zählen zu den beliebtesten Sommerreisezielen in Europa. Für die griechische Wirtschaft ist der Tourismus eine ihrer wichtigsten Einnahmequellen. Die Infrastruktur führt allerdings an ihre Grenzen. Die Regierung in Athen will das Angebot nun etwas zurückstutzen. Geplant sind strengere Bauauflagen für Touristenhochburgen wie Santorin, Mykonos, Rhodos und Kos. Neue Hotels auf besonders belasteten Inseln sollen künftig kleiner dimensioniert ausfallen. Die Hitzewelle, die derzeit auch Südtirol betrifft, hat gestern in Bozen einen Höchststand von 36,5 Grad erreicht. Dabei handelt es sich um die höchste Temperatur in einem Monat Mai seit Beginn der Messungen im Jahr 1956. In Bozen gab es die erste Tropennacht. Auch in den kommenden Tagen bleiben die Temperaturen über 30 Grad. Es ist eine ungewöhnlich lange Hitzephase für den Monat Mai. Selbst im sogenannten Jahrhundertsommer im Jahr 2003 wurden nur an drei aufeinanderfolgenden Tagen Temperaturen von über 31 Grad verzeichnet. Heute ist der internationale Tag der leichten Sprache. Der Tag macht auf die Notwendigkeit aufmerksam, Barrieren in der Kommunikation abzubauen. Verständliche Sprache in Schrift und Wort ist ein Schlüssel zur Information, Beteiligung und Selbstbestimmung. Brigitte Hofer, Vorsitzende des Südtiroler Monitoring-Ausschusses für die Rechte von Menschen mit Behinderungen.
7: Denn Kommunikation ist nur dann wirklich gelungen, wenn die Information auch tatsächlich bei den Menschen ankommt. Gerade Verwaltung und Medien haben hier eine sehr große Verantwortung. Damit verständliche Kommunikation künftig selbstverständlich wird, braucht es mehrere Schritte. Zum einen mehr Sensibilisierung und Schulungen, denn verständlich zu schreiben kann man lernen. Zum anderen sollte Barrierefreiheit in der Kommunikation von Anfang an mitgedacht werden und nicht erst am Schluss. Leichte oder einfache Sprache sollte nicht als Sonderlösung gesehen werden, sondern eigentlich als Qualitätsmerkmal guter Kommunikation.
6: Das Land Südtirol, der Freistaat Bayern und das Trentino haben eine gemeinsame Machbarkeitsstudie zur Einführung einer variablen Maut für den Güterverkehr auf der Brennerachse gestartet. Mit einem ersten Treffen der Arbeitsgruppe wurde die Zusammenarbeit konkret aufgenommen. Die Studie soll bis Ende des Jahres abgeschlossen werden. Ziel der Studie ist es, die technische, rechtliche und wirtschaftliche Umsetzbarkeit sowie die verkehrliche Wirksamkeit eines variablen Mautsystems zu prüfen. Das Grundprinzip in Zeiten besonders hoher Verkehrsbelastung, etwa zu Spitzenstunden oder an stark frequentierten Tagen, soll die Maut höher ausfallen, während sie in verkehrsärmeren Zeitfenstern günstiger gestaltet wird. Dadurch soll der Güterverkehr verstärkt außerhalb der Stoßzeiten abgewickelt und die stark belastete Brennerautobahn entlastet werden.
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6: Crystal Palace hat seinen größten Erfolg der Geschichte eingefahren und gestern in der UEFA Conference League triumphiert. Das Team aus London schlug im Finale in Leipzig den spanischen Club Rayo Vallecano mit 1:0. Jean-Philippe Mateta traf in der Leipziger Arena in der 51. Minute entscheidend. Für beide Seiten war es das größte Spiel der Clubgeschichte. Palace hatte vor etwas mehr als einem Jahr die FA Cup Trophäe geholt und sich dadurch auf die internationale Bühne gehievt. Rayo etablierte sich hingegen in Spaniens Liga zuletzt als Top 10 Club. Das waren die aktuellen Themen zur Stunde.
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6: Das Wetter am heutigen Donnerstag. In Südtirol scheint verbreitet die Sonne, am Nachmittag entstehen einige Quellwolken, die Schauerneigung bleibt aber im Großteil des Landes gering. In einigen Tälern wird es föhnig. Die Temperaturen erreichen hochsommerliche Höchstwerte von 27 bis 35 Grad. Die Wettervorschau. Am Freitag geht es mit viel Sonnenschein und hochsommerlichen Temperaturen weiter. Am Samstag bleibt es sonnig, zeitweise ziehen ein paar dichtere Schleierwolken durch. Der Sonntag bringt Sonne, Quellwolken und später sind stellenweise auch Gewitter möglich. Die Temperaturen gehen um ein paar Grad zurück. Am Montag scheint verbreitet die Sonne mit einigen harmlosen Quellwolken am Nachmittag.
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10: Aus der Landesverkehrsmeldezentrale begrüßt Sie Karin Unterhofer. Geduld brauchen Sie jetzt im Berufsverkehr, vor allem in Fahrtrichtung Städte kommt es zu Verzögerungen. Derzeit in Richtung Meran auf der Finchgauer Staatsstraße zwischen Blaus und Döll und auf der Baseirer Staatsstraße ab der Tiroler Kreuzung. In Fahrtrichtung Bozen auf der Überritscher Straße ab St. Michael-Eppern und auf der Brenner Staatsstraße ab Leifers und ab Kardaun. In Richtung Brixen auf der Brenner Staatsstraße bei Klausen und in Fahrtrichtung Bruneck auf der Arntaler Stadtstraße ab Geis. Auf der Schnellstraße Meran-Bozen in Fahrtrichtung Meran zwischen Sinich und Meran-Untermais ist wegen Arbeiten nur eine Fahrspur befahrbar. Rechnen Sie auch dort mit Verzögerungen. Allen, die unterwegs sind, gute Fahrt!
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0: Junge Talente, große Bühne und Südtirol spielt ganz vorne mit. 125 junge Musikerinnen und Musiker aus Südtirol sorgen derzeit beim Bundeswettbewerb Prima la Musica in Eisenstadt für starke Töne. Bis Anfang Juni zeigen dort über 1100 Nachwuchstalente aus Österreich, Südtirol und Liechtenstein ihr Können. Und die ersten Erfolge, die lassen nicht lange auf sich warten. Zum Beispiel Maria Huber von der Musikschule Bozen holte bereits Gold im Akkordeonsolo. Ob Gesang, Klavier, Violine oder Kammermusik, die Südtiroler Teilnehmer zeigen beeindruckendes Können und jede Menge Leidenschaft. Bildungslandesrat Philipp Achammer spricht von Begeisterung, Energie und einem außergewöhnlich hohen musikalischen Niveau. Auch Bildungsdirektor Gustav Cennet zeigt sich beeindruckt davon, wie junge Menschen über sich hinauswachsen, wenn sie ihre Berufung finden. Und für viele Jugendliche ist Prima la Musica mehr als nur ein Wettbewerb, es ist ein Traum auf großer Bühne. Und Südtirol beweist einmal mehr, der musikalische Nachwuchs, der kann sich hören lassen.
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sehr erfolgreich unterwegs, immer noch Melissa Naschenweng, und in einer neuen ORF-Doku, da zeigt sie die Schattenseiten auch des Musikgeschäfts. Besonders emotional wird es dann, als ihr Vater Andreas über die schwierigen Anfangsjahre spricht. 9 Jahre lang stellte er sein eigenes Leben zurück und schloss sogar sein Gasthaus, um seine Tochter zu begleiten. Doch mit wachsendem Erfolg, da änderte sich plötzlich auch der Umgang hinter den Kulissen. Da haben sich manche nicht einmal mehr umgedreht, erzählt er enttäuscht. Heute platzt ihm darüber regelrechter Kragen und er spricht offen über Arroganz und falsche Freundlichkeit in der Branche. Trotz aller Rückschläge blieb die Unterstützung für Melissa aber immer ungebrochen und der Erfolg gibt der Kärntnerin recht. Ausverkaufte Tourneen, große TV-Auftritte und zahlreiche Auszeichnungen. Aber hinter dem Glamour, da steckt ein harter und emotionaler Weg nach oben. Also wir gratulieren, sie macht das wirklich hervorragend. Und wir kommen jetzt zu unserem Hit der Stunde und der kommt von Joy Heinle, schwer zu erklären.

0: Eine Stimme, die man kennt, Gottfried Würcher, sonst mit den Okis unterwegs, aber auch als Solokünstler immer wieder zu hören. Wir kommen von Gottfried Würcher jetzt zu Günter Geier. Der weiß nämlich, wie das Wetter wird heute und auch die nächsten Tage.
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2: Guten Morgen mit den aktuellen Aussichten. Begrüßt Sie Günter Geier. Ja, und die bleiben weiterhin hochsommerlich. Gestern hat es mit 36,5 Grad einen neuen Temperaturrekord in Bozen gegeben. So heiß war es im Mai noch nie in der Landeshauptstadt und auch in den restlichen Landesteilen haben die einzelnen Gewitter nur für wenig Abkühlung gesorgt. Heute geht es sonnig und heiß weiter. Es ist aber nicht mehr so schwül wie gestern und die Temperaturen erreichen Höchstwerte von 27 bis 35 Grad. Die Quellwolken am Nachmittag bleiben meist harmlos. Morgen Freitag gibt es viel Sonnenschein, am Samstag ziehen ein paar Schleierwolken durch und am Sonntag sind dann auch wieder Gewitter möglich. Gleichzeitig wird es etwas kühler mit Höchstwerten bis 32 Grad.
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Bevor wir zu unserem Mondkalender kommen, da bleiben wir auch musikalisch in der Schweiz, von Sarah Jane jetzt zu Leonard, und er meint, ich will die Lieder wieder.

0: Entdecken Sie die Kraft des Mondes. 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Wir verraten, für welche Tätigkeiten die entsprechende Mondphase gerade günstig ist.
1: Es ist Donnerstag und wir sind fast in der Mitte der Woche. Und um unsere Mitte geht es auch im Mond-Tipp. Die Hüftregion steht heute im Mittelpunkt. Bewegung, Gymnastik oder auch eine wohltuende Massage, die tun jetzt besonders gut. Nützen Sie den Tag, um Ihrem Körper etwas Gesundheit zu schenken.
0: Der Mond, seit jeher unser himmlischer Begleiter mit großem Einfluss auf unser Leben, Gesundheit, Ernährung, Körperpflege, Haushalt und Garten. 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
2: Lage am Golf eskaliert wieder. In Bozen gab es die erste Tropennacht. Das Wetter heute in Südtirol, viel Sonnenschein. Im Studio Hannelore Plunger, einen schönen guten Morgen. Die USA greifen trotz bestehender Waffenruhe erneut Ziele im Iran an. Die Revolutionsgarden reagierten darauf mit dem Beschuss eines US-Luftwaffenstützpunktes in der Golfregion. Wo genau, blieb unklar. Allerdings meldete Kuwait Drohnen- und Raketenangriffe. Dort befindet sich eine große Basis des US-Militärs. US-Präsident Trump ist nach eigenen Angaben nicht zufrieden mit dem jüngsten Angebot des Iran für ein mögliches Abkommen zur Beendigung des Krieges. Trump hatte am Wochenende noch erklärt, ein Abkommen mit Teheran stehe kurz bevor. Die Gespräche über ein Ende des seit Ende Februar andauernden Krieges und die Wiedereröffnung der Straße von Hormuz stecken jedoch weiter fest. Knackpunkte sind neben der für den Welthandel wichtigen Meerenge auch das iranische Atomprogramm. Die israelische Armee weitet ihren Einsatz gegen die Hisbollah-Miliz im Süden des Libanon aus. Das Militär hat die Bewohner mehrerer Gebiete aufgerufen, ihre Häuser zu verlassen. Die Region wurde zur Kampfzone erklärt. Zuvor hatte Israel bereits die Einwohner der Städte Tirus und Nabatia im Westen des Landes zur Flucht aufgefordert. Bei der Bevölkerung brach daraufhin Panik aus. Griechenland und besonders seine Inseln in der Ägäis und im Ionischen Meer zählen zu den beliebtesten Sommerreisezielen in Europa. Für die griechische Wirtschaft ist der Tourismus eine ihrer wichtigsten Einnahmequellen. Die Infrastruktur führt allerdings an ihre Grenzen. Die Regierung in Athen will das Angebot nun etwas zurückstutzen. Geplant sind strengere Bauauflagen für Touristen, Hochburgen wie Santorin, Mykonos, Rhodos und Kos. Neue Hotels auf besonders belasteten Inseln sollen künftig kleiner dimensioniert ausfallen. Ein Ende der Hitzewelle ist nicht in Sicht. Auch in den kommenden Tagen bleiben die Temperaturen über 30 Grad. In Bozen gab es die erste Tropennacht. Bei dieser Hitze sollten kühle Orte ausgesucht werden, um die Körpertemperatur niedrig zu halten. Christine Romain von der Verbraucherzentrale gibt Tipps gegen die Hitze.
3: Am einfachsten geht es, indem man tagsüber die Fenster geschlossen hält und natürlich auch die Türen und die Fenster durch zum Beispiel Rollos, Jalousien und dergleichen verschattet. Auch Laubbäume helfen natürlich dabei, die Fenster frei von der direkten Sonnenstrahlung zu halten. Auf diese Weise kann eben die Energie, also die heiße Energie in dem Moment erst gar nicht in das Rauminnere oder nicht so leicht in das Rauminnere eindringen. Neue Fenster können Abhilfe verschaffen, weil sie einfach viel höhere, bessere Werte mit sich bringen,
2: sagt Romain. Nach den beiden Tragödien am gestrigen Mittwoch herrscht im Pustertal und im Wipptal große Trauer. Der 20-jährige Matthias Kirchler aus Ahornach im Pustertal ist gestern bei einem Verkehrsunfall in Bruneck ums Leben gekommen. Zwei Personen schweben weiter in Lebensgefahr. Manuel Giertler aus Pfitsch ist bei einem Paragleiterabsturz in Ridnaun gestorben. Das Land Südtirol, der Freistaat Bayern und das Trentino haben eine gemeinsame Machbarkeitsstudie zur Einführung einer variablen Maut für den Güterverkehr auf der Brennerachse gestartet. Mit einem ersten Treffen der Arbeitsgruppe wurde die Zusammenarbeit konkret aufgenommen. Die Studie soll bis Ende des Jahres abgeschlossen werden. Ziel der Studie ist es, die technische, rechtliche und wirtschaftliche Umsetzbarkeit sowie die verkehrliche Wirksamkeit eines variablen Mautsystems zu prüfen. Das Grundprinzip in Zeiten besonders hoher Verkehrsbelastung, etwa zu Spitzenstunden oder an stark frequentierten Tagen, soll die Maut höher ausfallen, während sie in verkehrsärmeren Zeitfenstern günstiger gestaltet wird. Dadurch soll der Güterverkehr verstärkt außerhalb der Stoßzeiten abgewickelt und die stark belastete Brennerautobahn entlastet werden.
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2: Michael Wallgren hat auf der hügeligen 17. Etappe des Giro d'Italia einen emotionalen Sieg gefeiert. Der 34-jährige Däne setzte sich in Andalo aus seiner sechsköpfigen Fluchtgruppe kurz vor dem Ziel ab. In der Gesamtwertung bleibt Jonas Vingegaard weiter an der Spitze im rosa Trikot mit komfortablem Vorsprung. Die 18. Etappe führt heute über mehrheitlich flache 171 Kilometer von Faia della Paganella nach Pieve di Soligo. Vor dem Finale in Rom am Sonntag stehen noch zwei schwere Bergetappen bevor. Das waren die aktuellen Themen zur Stunde. Das Wetter am heutigen Donnerstag. In Südtirol scheint verbreitet die Sonne, am Nachmittag entstehen einige Quellwolken, die Schauerneigung bleibt aber im Großteil des Landes gering. In einigen Teilen wird es föhnig. Die Temperaturen erreichen hochsommerliche Höchstwerte von 27 bis 35 Grad. Die Wettervorschau. Am Freitag geht es mit viel Sonnenschein und hochsommerlichen Temperaturen weiter. Am Samstag bleibt es sonnig, zeitweise ziehen ein paar dichtere Schleierwolken durch. Der Sonntag bringt Sonne, Quellwolken und später sind stellenweise auch Gewitter möglich. Die Temperaturen gehen um ein paar Grad zurück. Am Montag scheint verbreitet die Sonne mit einigen harmlosen Quellwolken am Nachmittag.
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5: Guten Tag, wünscht Barbara Widotta aus der Landesverkehrsmeldezentrale. Auf der Brenner Autobahn in Richtung Norden zwischen Brixen und dem Brenner, LKW-Stau wegen dichten Verkehrs. Gute Fahrt!

0: Von Musik jetzt zu einem ganz anderen Thema, denn ich habe einen Besuch bekommen hier in Pfalzen, nämlich der Vizebürgermeister, der Martin Seber, ist da bei mir. Hallo Martin, schön, dass du gekommen bist.
1: Schönen guten Morgen, freue mich auch da zu sein.
0: Und es gibt natürlich etwas ganz Spezielles, denn am Samstag, da gibt es den ersten Radeltag in Pfalzen, was ganz Spezielles, muss man sagen, oder?
1: Ja, ich denke, es ist eine Initiative, die was ja in Sinn gefallen ist, die gibt es in dem ganzen Land, in verschiedensten Gemeinden. Wir machen das zum ersten Mal, einfach einmal vor allem die Radmobilität ein bisschen im Blickpunkt zu setzen und vor allem in Zukunft eben mehr das Radl einzubauen und weniger das Auto.
0: Und da gibt es ganz bärige Aktionen, einmal mit den Skiern natürlich auch. Und also, was erwartet da die Leute in Samstag alles in Pfalzen?
1: Ja, auf jeden Fall haben wir beschlossen, mit der Grundschule eng zusammenzuarbeiten zu dem Thema. Im Thema Klima ist ja in aller Munde und deswegen ist ja logisch, dass wir mit den Grundschülern zusammenarbeiten, mit den Lehrpersonen und dann machen wir einen tollen Quiz, die Schüler in der Schule bzw. zu Hause ausfüllen. Die können am Samstag dann ab 9 mit den Quizbögen kommen auf den Gemeindeplatz, die die wir dann einsammeln nach einer offiziellen Eröffnung und danach machen wir gemeinsame Radlrunde, eine kleine Runde im Dorf. Und bald wir zurückkommen, werden wir eine Verlosung machen von Sachpreisen für die Kinder, was da mitgetan haben.
0: Etwas gibt es ja schon länger in Pfalzen, seit voriges Jahr auch das Bikesharing, oder da kann man die E-Bikes leichen. Und da gibt es auch was Neues zu berichten, gell?
1: Ja, die Bikesharing-Station ist schon jetzt dritte Jahr im Betrieb. Wir stellen das System um. Im Moment geht es noch mit dem alten System, wo man mit einem Account, also man muss sich registrieren. Es ist eine Station, wo 4 tolle E-Bikes drinnen stehen. Die kann man leihweise zu sich nehmen. Die erste Stunde gratis, die zweite Stunde um 1 Euro. Also um kleines Geld kann man die E-Bikes leihen. Vor allem gedenkt im Dorf kleine Runden zu machen, was man

0: circa 3 Wochen umgestellt. Es gibt dann kein Guthaben mehr, was man aufladen muss, sondern es wird direkt von der Kreditkarte abgebucht, das, was Balmers Radl zurückstellt.
1: Und wie gesagt, um einen ganz kleinen Preis, dann, das kann sich jeder leisten. Also es ist ein E-Bike mittlerweile, ist ja auch nicht ganz am Sicht, aber eine ganz tolle Aktion, vor allem auch die Autos ein bisschen in die Garagen zu lassen. Gell? Das ist eigentlich der Sinn und Zweck von der ganzen Veranstaltung. Gell?
0: Richtig, genau. Vor allem die Radmobilität zu fördern. Wir haben auch einen Haufen Radlstände aufgestellt. In der Sportzone kommen die Kinder ja meistens mit den Radlern. Ein paar Monate sind wir dabei, eine Studie zu machen, wie wir sicherer die Kinder hinbringen, sodass sie dort die Radler nachstellen können. Wir haben in der Sportzone dann auch eine Bike-E-Ladestation aufgestellt mit einem Bildschirmen, mit Informationen. Vor allem die Radmobilität müssen wir ausbauen. Und eins davon ist ja auch der Radweg Pfalzenbrunneck. Aber sagen vielleicht später etwas dazu.
1: Ja, und da darf man mal in erster Linie mal die ganzen Pfalzen einladen und natürlich auch andere, was sie sich erst einmal umschauen, denn es gibt auch eine Radlsegnung, gell, kann man sagen.
0: Ja, richtig. Richtig. Wir machen dann im Zuge von der Eröffnung auch eine Fahrer und Fahrerinnen und Radlsegnung. Danach es ist eine, was vor allem Anreiz geben soll, ist ja eine kostenlose, es ist eine Station da mit 2 Leuten, die Radlern kostenlos richten. Die haben wir gebucht. Wir haben vor 2 Jahren die praktisch von Land zur Verfügung gestellt gekriegt. Die haben wir gebucht. Und jeder, was schon damals ist, das ganz gut tun können. Und jeder, was ein Radl irgendwie etwas zu richten hat oder ein Patsch oder etwas, das kann man alles gratis richten lassen.
1: Ja, fairer Sache. Ich würde sagen, wir machen ein bisschen Musik und reden dann auch noch ein bisschen weiter, was da alles noch passiert am Samstag.

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14: Also bei mir allen noch dazu Gast der Martin Seber, Vizebürgermeister in Pfalzen. Und wie gesagt, ein toller Radeltag, der erste Radeltag in Pfalzen. Der geht am Samstag über die Bühne. Martin, da gibt's ein tolles Rahmenprogramm, gell?
15: Ja, da ist sehr vieles für Kinder und Erwachsene auf jeden Fall. Haben wir versucht, halt für alle etwas zu haben. Für die Kinder, wie der Vorher schon gesagt, Quiz, aber für die Kinder auch noch etwas anderes. Und zwar gibt es einen Geschicklichkeitspark auf dem Babylonplatz mit der Ortspolizei. Mit Verkehrszeichen können die Kinder probieren, können bestimmte Verkehrssituationen ein bisschen üben und natürlich dazu gleich daneben eine Verpflegungsstation, was ja auch ganz wichtig ist, dass wir alle ein bisschen den Durst stillen können und den Hunger stillen können. Auf jeden Fall in dem Bereich ist einiges gedacht.
14: Mhm. Und was ganz Besonderes gibt es auch, denn im Pfalzen kommt ein Carsharing auch. Gell? Das ist auch etwas, was da zu den Dingen zupasst. Ein bisschen also die Dieselauto und die dreckigen Auto ein bisschen daheim sie lassen, oder?
15: Ja, genau. Es gibt ein Angebot in absehbarer Zeit von einem Auto, was man ausleihen kann, ein sogenanntes Bürgerauto, ein Gemeindeauto, das kann man ausleihen um einen bestimmten Tarif. Die Gemeinde macht da einen Vertrag über 3 Jahre. Es wird da Parkplatz und eine Ladestation zur Verfügung gestellt. Und das Auto wird eben auch am Samstag beim Radltag vorgestellt. Nachhaltige Mobilität einfach. Deswegen ob man ja auch nicht in öffentlichen Bus außen gesperrt vom Gemeindeplatz, sondern der darf ihn auch fahren. Es soll im Bereich nachhaltige Mobilität gehen.
14: Und also wir dürfen nochmal alle Leute einladen, also den Samstag um 9 Uhr geht's los, wir werden auch vor Ort sein und werden da ein bisschen Musik machen und ein bisschen schauen, dass wir die Leute wieder unterhalten, also freue mich schon auf den Samstag wieder mal nach außen zu kommen, dass wir die Leute wieder mal live auch sehen, nicht hören. Und es gibt noch etwas, also der Radltag natürlich ist eine Sache, aber es kommt ja in Zukunft auch ein Radlweg, also Brunneck-Pfalz, etwas ganz Interessantes und da gibt es auch allerhand noch zu sagen, gell?
15: Ja, natürlich die Radverbindung Brunneck-Pfalzen beschäftigt uns jetzt schon jahrelang. Wir sind mittlerweile mit der Stadtgemeinde Brunneck zusammen auf einem sehr guten Weg. Die Trasse steht natürlich fest. Das ist die Grundverfügbarkeit zu 99,5% gegeben. Wir haben eine Studie gemacht. Wir sind dabei, oder das Ganze ist schon in die Bezirksgemeinschaft, in die Hände der Bezirksgemeinschaft Übergang. Die führt das jetzt weiter. Es ist die Planungsausschreibung in Gang. In den nächsten Wochen passiert der Zuschlag für die Planung und dann hoffe ich ganz fest, dass wir im Laufe des heurigen Jahres noch zu einem Projekt kommen und dann, wenn es ganz gut geht, vielleicht 2027 mit der Verbindung Pfalzen-Brunneck beginnen können mit dem Bau.
14: Also dann wünsche ich mir alles Gute nochmal für das und natürlich ein schönes Fest am Samstag und ich bedanke mich ganz herzlich, dass ihr dir Zeit genommen hast, da heute ein bisschen das vorzustellen und natürlich darf man alle einladen, nicht nur die Pfalzner wahrscheinlich, oder?
15: Jeder darf kommen, wir freuen uns auf jeden, wir freuen uns auf einen schönen Tag, vor allem miteinander ein bisschen die nachhaltige Mobilität in Blickpunkt zu nehmen.
14: Jawohl, na, dann sage ich danke und vierte Martin.
15: Vierte, danke, war schön.

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1: 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Erreichbar vom Parkplatz Knutten über den Weg Nummer 1 oder über den Höhenweg ab Kirche Rhein. 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Bitte helfen Sie uns. Danke. 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Hier bekommt man noch traditionelle Südtiroler Küche, selbstgemachte Kuchen und auch Säfte. Die urige Hütte mit sagenhaften Ausblick erreichen Sie über den Wanderweg in circa einer Stunde. 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

Wir schauen auf die Uhr, es ist 9:38 Uhr und die Irmgard aus Meran, die hat uns angerufen. Sie wünscht dem Enkel Jonathan in Aturns alles Liebe und Gute zum heutigen Geburtstag. Er soll weiterhin so brav bleiben und die Oma, die schickt ganz, ganz viele Bussis.

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0: Musik von Gigi Anderson hier auf Radio 2000 und wir bleiben gleich bei spannenden Geschichten und interessanten Momenten, die man nicht jeden Tag hört, denn jetzt ist wieder Zeit für diese Beitragsreihe hier.
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3: Feuer, Stein und harte Arbeit. Wer heute durch die Wälder rund um Aschbach, einem Bergweiler der Gemeinde Algund, wandert, der entdeckt einen Ort, der auf den ersten Blick unscheinbar wirkt. Eine alte Kalkgrube und daneben ein gemauerter Ofen. Nur kein Museum, keine große Inszenierung, und doch erzählt dieser Platz eine Geschichte, die tief in den Alltag früherer Generationen hineinführt. Denn hier wurde gearbeitet, gebuckelt und zwar hart. Die Kalkgrube und die Kalköfen von Aschbach, die liegen nur wenige Gehminuten vom Figeljoch entfernt. Bis etwa 1960 war das hier eine wichtige Einnahmequelle für die Menschen aus der Umgebung. Was heute wie ein stiller Platz im Walde wirkt, war damals ein Ort voller Rauch, Hitze und Bewegung. Die Arbeit, die begann in der Grube. Dort wurde Kalkstein gebrochen und auch gesammelt. Anschließend kam er in den Ofen. Tagelang, manchmal eine ganze Woche lang, musste das Feuer brennen. Temperaturen von über 1000 Grad waren nötig, damit aus dem Kalkstein der sogenannte Brandkalk entstand, ein wichtiger Baustoff für Häuser, Mauern und Putz. Das bedeutete Holz nachlegen, Hitze aushalten und kaum Schlaf. Der Rauch, der war dann auch weithin sichtbar und für viele Menschen auch ein Zeichen, hier wird gearbeitet, hier entsteht etwas. Kalk war ja damals unverzichtbar, ohne ihn hätte man kaum bauen können. Fast jedes Haus, jede Mauer hatte ein Stück dieser Arbeit in sich. Ohne Kalk ging es nicht. Tja, und doch, wie so oft, kam irgendwann der Wandel. Mit dem Aufkommen von Zement verlor das Kalkbrennen an Bedeutung und diese jahrhundertealte Tradition verschwand langsam. Zurückgeblieben ist dann ein Ort, der heute still geworden ist. Die Öfen, die stehen noch, die Grube, die ist noch da, aber das Feuer, das ist längst erloschen und dennoch. Ein Stück Südtirol, das nicht von großen Namen erzählt, sondern von Menschen, die mit ihren Händen etwas geschaffen haben. Und wenn man heute dort steht, zwischen Bäumen und alten Mauern, dann kann man sich fast vorstellen, wie es früher war. Das Knistern des Feuers, der Rauch in der Luft und Südtiroler Mandor, die wussten, ohne ihre Arbeit, da würde hier kein Haus stehen.
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2: Teheran meldet Angriff auf US-Stützpunkt. In Bozen gab es die erste Tropennacht. Das Wetter heute in Südtirol, viel Sonnenschein. Im Studio Hannelore Plunger, einen schönen Vormittag. Die USA haben trotz der bestehenden Waffenruhe erneut Ziele im Iran angegriffen. Die Revolutionsgarde der Islamischen Republik reagierte darauf heute in der Früh mit dem Beschuss eines US-Luftstreitkräftestützpunkts in der Golfregion. Kuwait teilte mit, es gebe Raketen- und Drohnenangriffe, ließ aber offen, wer dafür verantwortlich war. In Kuwait befindet sich eine große Basis der US-Armee. 2024 war das heißeste Jahr seit Beginn der Aufzeichnungen, aber der Rekord dürfte nach einem Bericht der Weltwetterorganisation schon bald fallen. Die Wahrscheinlichkeit, dass eines der Jahre 2026 bis 2030 eine noch höhere globale Durchschnittstemperatur aufweist, liege bei 86%, teilte die WMO in Genf mit. Der Rekordwert 2024 lag bei rund 1,55 Grad über dem vorindustriellen Niveau. Für Ende 26 wird ein El Niño vorhergesagt, was die Wahrscheinlichkeit erhöht, dass das folgende Jahr 2027 das nächste Rekordjahr wird. El Niño ist ein alle paar Jahre natürlich vorkommendes Klimaphänomen. Dabei erwärmt sich das Meer im Pazifik vor Südamerika. Folgen sind überdurchschnittliche Niederschläge etwa in Mittel- und Südamerika und Teilen Zentralafrikas, Dürren unter anderem in Australien, Südostasien und dem südlichen Afrika. In Europa sind die direkten Auswirkungen begrenzt. Nach der Entdeckung von 5 eingeschlossenen Goldsuchern in einer überfluteten Höhle in Laos arbeiten Rettungsteams fieberhaft daran, die Männer aus dem Berg zu holen und 2 weitere Vermisste zu finden. Die Männer wurden inzwischen mit Lebensmitteln und Medikamenten versorgt. Die Bergung könnte noch im Laufe des Tages beginnen. Die 5 Goldsucher waren am Dienstag nach mehr als einer Woche lebend in der Höhle entdeckt worden. Gleichzeitig berichteten örtliche Medien am Morgen, die beiden anderen Männer seien mittlerweile ebenfalls lebend gefunden worden. Eine Bestätigung dafür gab es zunächst nicht. Ein Ende der Hitzewelle ist nicht in Sicht. Auch in den kommenden Tagen bleiben die Temperaturen über 30 Grad. In Bozen gab es die erste Tropennacht. Bei dieser Hitze sollten kühle Orte ausgesucht werden, um die Körpertemperatur niedrig zu halten. Christine Romain von der Verbraucherzentrale gibt Tipps gegen die Hitze.
3: Am einfachsten geht es, indem man tagsüber die Fenster geschlossen hält und natürlich auch die Türen und die Fenster durch zum Beispiel Rollos, Jalousien und dergleichen verschattet. Auch Laubbäume helfen natürlich dabei, die Fenster frei von der direkten Sonnenstrahlung zu halten. Auf diese Weise kann eben die Energie, also die heiße Energie in dem Moment, erst gar nicht in das Rauminnere oder nicht so leicht in das Rauminnere eindringen. Neue Fenster können Abhilfe verschaffen, weil sie einfach viel höhere, bessere Werte mit sich bringen.
2: Sagt Romain. Nach den beiden Tragödien am gestrigen Mittwoch herrscht im Pustertal und im Wipptal große Trauer. Der 20-jährige Matthias Kirchler aus Ahornach im Pustertal ist gestern bei einem Verkehrsunfall in Bruneck ums Leben gekommen. 2 Personen schweben weiter in Lebensgefahr. Manuel Giertler aus Pfitsch ist bei einem Paragleiterabsturz in Ribnaun gestorben. Der SVP-Abgeordnete Josef Nockler ist zum Präsidenten des Regionalrats gewählt worden. Damit erfolgt der turnusmäßige Wechsel von einem italienischen zu einem deutschen Präsidenten zur Hälfte der Legislaturperiode. Roberto Bacca wurde zum Vizepräsidenten sowie Daniel Alfreider zum ladinischen Vizepräsidenten gewählt.
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2: Michael Wallgren hat auf der Hügeling 17. Etappe des Giro d'Italia einen emotionalen Sieg gefeiert. Der 34-jährige Däne setzte sich in Andorra aus einer 6-köpfigen Fluchtgruppe kurz vor dem Ziel ab. In der Gesamtwertung bleibt Jonas Vingegaard weiter an der Spitze im rosa Trikot mit komfortablem Vorsprung. Die 18. Etappe führt heute über mehrheitlich flache 171 Kilometer. Vor dem Finale in Rom am Sonntag stehen noch 2 schwere Bergetappen an. Das waren die aktuellen Themen zur Stunde.
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2: Das Wetter am heutigen Donnerstag. In Südtirol scheint verbreitet die Sonne, am Nachmittag entstehen einige Quellwolken, die Schauerneigung bleibt aber im Großteil des Landes gering. In einigen Teilen wird es föhnig. Die Temperaturen erreichen hochsommerliche Höchstwerte von 27 bis 35 Grad. Die Wettervorschau. Am Freitag geht es mit viel Sonnenschein und hochsommerlichen Temperaturen weiter. Am Samstag bleibt es sonnig, zeitweise ziehen ein paar dichtere Schleierwolken durch. Der Sonntag bringt Sonne, Quellwolken und später sind stellenweise auch Gewitter möglich. Die Temperaturen gehen um ein paar Grad zurück. Am Montag scheint verbreitet die Sonne mit einigen harmlosen Quellwolken am Nachmittag.
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4: Karin Unterhofer aus der Landesverkehrsmeldezentrale. Auf der Brenner Autobahn gibt es in Fahrtrichtung Norden zwischen Sterzing und dem Brenner LKW-Stau wegen Überlastung. An diesem Samstag werden in Nordtirol die Brenner Autobahn sowie die Brenner Stadtstraße wegen einer Demonstration auf österreichischer Seite von 11 bis 19 Uhr gesperrt. Die A22 ist in Fahrtrichtung Norden zwischen Sterzing und der Grenze schon ab 11:30 Uhr vormittags bis 20 Uhr gesperrt. Für den Schwerverkehr über 7,5 Tonnen gilt ein Fahrverbot von 7 bis 20 Uhr auf dem gesamten Straßennetz Südtirols und auf der Brenner Autobahn in Fahrtrichtung Norden. Es wird angeraten, am Samstag auf nicht notwendige Autofahrten zu verzichten. Auch am Freitag und am Sonntag kann es zu Verzögerungen kommen. Gute Fahrt!
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0: Vor der Brenner-Demo diesen Samstag wächst die Spannung. Südtirols Grüne etwa betonen mit ihren Kollegen aus Tirol bei einer gemeinsamen Pressekonferenz am Brenner, die Euregio müsse in Transitfragen mit einer gemeinsamen Linie auftreten. Dazu die Abgeordnete der Grünen im Landtag, Madeleine Rohrer.
1: Freier Warentransport ist einer der Grundpfeiler der Europäischen Union und wirtschaftlich von großer Bedeutung. Aber die Lebensqualität der Menschen entlang der Transitroute darf nicht einfach den wirtschaftlichen Zwängen geopfert werden. Deshalb muss man den Verkehr langfristig und strategisch lenken. Die bisherige Verkehrspolitik in der Euregio ist über Einzelgänge, Studien und Ankündigungen aber nicht hinausgekommen.
2: Rohrer zufolge braucht es einen echten Schulterschluss nördlich und südlich des Brenners.
1: Wir fordern eine klare Positionierung von Südtirol, dem Trentino, Bayern für die sektoralen Fahrverbote für LKWs in Tirol ein. Es braucht eine rasche Inbetriebnahme der LKW-Kontrollstelle in Sterzing. Das trägt auch zur Verkehrssicherheit insgesamt auf der Autobahn bei. Wir brauchen einen Ausbau der rollenden Landstraße zwischen Trient und Regensburg. Damit wird die Kapazität der Eisenbahn erhöht. Es werden längere Strecken angeboten und auch mehr Fahrten. Und wir brauchen eine Obergrenze, wie viele Lastwagen jedes Jahr über den Brennerpass fahren dürfen.
2: Rohrer betonte außerdem, dass die Nordtiroler mutig seien, wenn es ums Demonstrieren gehe. Sie wünsche sich eine stärkere Zusammenarbeit und hoffe, dass viele Menschen aus Südtirol Solidarität zeigen und am Samstag auf den Brenner kommen. Der Brennerkorridor wird am Samstag wegen der Kundgebung gegen die Transitbelastung von 11 bis 19 Uhr gesperrt.
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0: Joaquin und Otto, die Ladina um 10 Uhr und 27 Minuten und es wird Zeit für unseren Hit der Stunde und der kommt aus Österreich. Hier sind die Draufgänger, die haben ein neues Traktorlied. Mein Fendt ist nicht da.
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0: Die Saragossa Band im Vormittagsprogramm hier auf Radio 2000 und wir schauen nochmal auf den Mondkalender vom heutigen Donnerstag.
1: Entdecken Sie die Kraft des Mondes. Garten, Haushalt, Gesundheit und Schönheit. Wir verraten, für welche Tätigkeiten die entsprechende Mondphase gerade günstig ist.
2: Es ist Donnerstag und wir sind fast in der Mitte der Woche. Und um unsere Mitte geht es auch im Mond-Tipp. Die Hüftregion steht heute im Mittelpunkt. Bewegung, Gymnastik oder auch eine wohltuende Massage, die tun jetzt besonders gut. Nützen Sie den Tag, um Ihrem Körper etwas Gesundheit zu schenken.
1: Der Mond, seit jeher unser himmlischer Begleiter mit großem Einfluss auf unser Leben. Gesundheit, Ernährung, Körperpflege, Haushalt und Garten. Besser leben nach dem Mondkalender.

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0: Peter Maffay, der ist ja heuer auch zu Gast in Naz beim großen Alpenflair, so wie auch Freiwild. Und die sind ja zurzeit auf großer Tournee und das Tourfinale, das könnte alles sprengen, denn München und Wien, diese beiden Städte, schreiben jetzt das letzte Kapitel der Immer unter Feuer-Tour von Freiwild. Über 110.000 Fans haben die Band bereits in den Arenen getragen, in Zeiten, in denen viele Konzerte abgesagt werden müssen, als andere als selbstverständlich erachten. Und genau deshalb ist die Dankbarkeit der Bandmitglieder rund um Philipp Burger riesig gegenüber der Crew, dem Management, den Veranstaltern und vor allem gegenüber den Fans. Denn jede Show wurde zu einem emotionalen Ausnahmezustand voller Energie, Schweiß und Leidenschaft und am Samstag wartet nun die Olympiahalle in München, laut Band fast schon ein heiliger Ort. Dort soll der Deutschlandabschluss noch einmal groß, laut und brachial gefeiert werden. Wien ist bereits restlos ausverkauft und bildet wenige Tage später dann den endgültigen Schlusspunkt der Tour. Und danach rechtzeitig zurück nach Südtirol zum Heimspiel, nämlich beim Alpenflair 2026. Freiwild jedenfalls sagt, diese Tour war mehr als Musik, sie war ein gemeinsames Erlebnis.
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2: Hotspot Brenner, dreimal mehr Lkw als in der gesamten Schweiz. EU-Außenminister treffen sich auf Zypern. Das Wetter heute in Südtirol, viel Sonnenschein. Im Studio Hannelore Plunger, einen schönen Vormittag. Die EU-Außenminister sind auf Zypern zu informellen Beratungen zusammengekommen. Bei dem Treffen stehen vor allem die Lage im Nahen Osten sowie der russische Angriffskrieg gegen die Ukraine im Mittelpunkt. Die EU will ausloten, welche diplomatische Möglichkeiten es gibt, mit Russland in Verhandlungen zu treten. Derzeit werden die Gespräche mit Moskau vorrangig über Washington geführt. Beim Thema Iran-Krieg geht es vor allem um die Blockade der Straße von Hormus und die Folgen. Deshalb wurden dazu auch Vertreter aus Indien und Saudi-Arabien eingeladen. 2024 war das heißeste Jahr seit Beginn der Aufzeichnungen, aber der Rekord dürfte nach einem Bericht der Weltwetterorganisation schon bald fallen. Die Wahrscheinlichkeit, dass eines der Jahre 2026 bis 2030 eine noch höhere globale Durchschnittstemperatur aufweist, liege bei 86%, teilte die WMO in Genf mit. Der Rekordwert 2024 lag bei rund 1,55 Grad über dem vorindustriellen Niveau. Für Ende 2026 wird ein El Niño vorhergesagt, was die Wahrscheinlichkeit erhöht, dass das folgende Jahr 2027 das nächste Rekordjahr wird. El Niño ist ein für alle paar Jahre natürlich vorkommendes Klimaphänomen. Dabei erwärmt sich das Meer im Pazifik vor Südamerika. Folgen sind überdurchschnittliche Niederschläge etwa in Mittel- und Südamerika und Teilen Zentralafrikas. Dürren unter anderem in Australien, Südostasien und dem südlichen Afrika. In Europa sind die direkten Auswirkungen begrenzt. Nach der Entdeckung von 5 eingeschlossenen Goldsuchern in einer überfluteten Höhle in Laos arbeiten Rettungsteams fieberhaft daran, die Männer aus dem Berg zu holen und 2 weitere Vermisste zu finden. Die Männer wurden inzwischen mit Lebensmitteln und Medikamenten versorgt. Die Bergung könnte noch im Laufe des Tages beginnen. Die 5 Goldsucher waren am Dienstag nach mehr als einer Woche lebend in der Höhle entdeckt worden. Gleichzeitig berichteten örtliche Medien am Morgen, die beiden anderen Männer seien mittlerweile ebenfalls lebend gefunden worden. Der Brenner ist fast dreimal so stark durch den Transit von Schwer-Lkw belastet wie die gesamte Schweiz. Über den Brenner fuhren im Vorjahr 2,42 Millionen Schwerlast-Lkw, über alle 4 Schweizer Alpenpässe zusammen 0,86 Millionen, teilte die Mobilitätsorganisation VCÖ mit. Die Zahl der Lasten- und Sattelzüge auf den 4 Schweizer Alpenrouten ist 2025 im Vergleich zum Vorjahr gleich geblieben. Über den Brenner hat die Zahl der schweren Lkw hingegen gegenüber dem Vorjahr, damals waren es 2,37 Millionen, um weitere 2% zugenommen. Auch im heurigen ersten Quartal ist erneut eine Zunahme von 4,5% im Vergleich zum ersten Quartal des Vorjahres verzeichnet worden. Als ein Faktor dabei wurde die in der Schweiz höhere Lkw-Maut identifiziert. Am Freitag findet in Südtirol wieder die lange Nacht der Kirchen statt. Über 50 Kirchen und kirchliche Orte haben ihre Teilnahme zugesagt, von Schlanders bis Oberrasen, von Salurn bis ins Wipptal. Das heurige Motto der langen Nacht der Kirchen lautet Mut einander. Es verbindet die Gedanken von Mut und Miteinander. Die Programme entstehen wieder direkt vor Ort und reichen von Konzerten, Gebetszeiten und Andachten über kreative Angebote bis hin zu Begegnungen und Impulsen. Heute findet im Bozner Rathaus ein Speed-Dating für Menschen mit Behinderung, die auf Arbeitssuche sind, statt. Das Job-Speed-Dating beginnt um 17.30 Uhr. Eingeladen sind sowohl Arbeitssuchende als auch Unternehmen und Organisationen, die motivierte Mitarbeiter einstellen möchten. Heute leben in Bozen ca. 300 Menschen mit Behinderung, die eine Matura oder ein abgeschlossenes Universitätsstudium nachweisen können und eine Arbeit suchen.
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2: Brescia und Ascoli streiten ums letzte Serie B-Ticket. Die beiden Teams werden sich am 2. und 7. Juni den Playoff-Champion der Serie C und somit den letzten Aufsteiger in die Serie B ausspielen. Gestern entschieden die beiden ehemaligen Erstligisten ihre jeweiligen Halbfinals für sich. Bari setzte sich dabei mit 2:0 gegen Salernitana durch, während Ascoli gegen Catania mit 1:2 verlor, aufgrund des 4:0-Sieges vom Heimspiel aber dennoch ins Finale einzog. Das waren die aktuellen Themen zur Stunde.
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2: Das Wetter am heutigen Donnerstag. In Südtirol scheint verbreitet die Sonne, am Nachmittag entstehen einige Quellwolken, die Schauerneigung bleibt aber im Großteil des Landes gering. In einigen Tälern wird es föhnig. Die Temperaturen erreichen hochsommerliche Höchstwerte von 27 bis 35 Grad. Die Wettervorschau. Am Freitag geht es mit viel Sonnenschein und hochsommerlichen Temperaturen weiter. Am Samstag bleibt es sonnig, zeitweise ziehen ein paar dichtere Schleierwolken durch. Der Sonntag bringt Sonne, Quellwolken und später sind stellenweise auch Gewitter möglich. Die Temperaturen gehen um ein paar Grad zurück. Am Montag scheint verbreitet die Sonne mit einigen harmlosen Quellwolken am Nachmittag.
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4: Aus der Landesverkehrsmeldezentrale begrüße Sie Barbara Widott. Auf der Brenner Autobahn in Richtung Norden zwischen Sterzing und dem Brenner LKW-Stau wegen dichtem Verkehrs. Auf der Finchgauer Stadtstraße zwischen Plaus und Algunde in beiden Richtungen Kolonnenverkehr und Stau wegen Arbeiten und starkem Verkehrs. Kommen Sie gut ans Ziel!
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0: Gleichstellungsrätin und Vorsitzende des Südtiroler Monitoring-Ausschusses für die Rechte von Menschen mit Behinderungen. Wer Texte oder Hinweise nicht versteht, ist von wichtigen Entscheidungen und Rechten oft ausgeschlossen. Leichte Sprache ist daher ein zentrales Instrument für eine inklusive Gesellschaft. Auch wenn leichte Sprache klar definierten Regeln folgt und daher spezielles Fachwissen erfordert, ist es grundsätzlich wichtig, Informationen in Schrift und Wort so verständlich wie möglich zu erklären und zu berichten, wie zum Beispiel mit der Anwendung von einfacher Sprache. Genau darauf zielt der Aktionstag der leichten Sprache ab.
1: Ich glaube, eine der größten Hürden ist noch immer das Bewusstsein dafür, wie viele Menschen auf verständliche Sprache eigentlich angewiesen sind. Oft denkt man bei leichter oder einfacher Sprache nur an Menschen mit Lernschwierigkeiten. Dabei profitieren sehr viele davon. Ältere Menschen, Menschen mit geringen Deutsch- oder Italienischkenntnissen oder einfach Menschen, die komplizierte Amtssprache nicht verstehen. Dazu kommt, dass viele Angst haben, Inhalte würden dadurch weniger professionell wirken oder zu stark vereinfacht werden.
2: Hofer zufolge ist aber genau das Gegenteil der Fall. Denn verständliche Sprache, sagt sie, ist respektvoll und inklusiv. Sie ermöglicht Teilhabe für alle.
1: Kommunikation ist nur dann wirklich gelungen, wenn die Information auch tatsächlich bei den Menschen ankommt. Gerade Verwaltung und Medien haben hier eine sehr große Verantwortung. Damit verständliche Kommunikation künftig selbstverständlich wird, braucht es mehrere Schritte. Zum einen mehr Sensibilisierung und Schulungen, denn verständlich zu schreiben kann man lernen. Zum anderen sollte Barrierefreiheit in der Kommunikation von Anfang an mitgedacht werden und nicht erst am Schluss. Leichte oder einfache Sprache sollte nicht als Sonderlösung gesehen werden, sondern eigentlich als Qualitätsmerkmal guter Kommunikation.
2: Verständlich zu kommunizieren bedeutet nicht, Inhalte weniger professionell zu machen, sondern Menschen mitzunehmen und Teilhabe zu ermöglichen. Davon profitieren laut Gleichstellungsrätin am Ende dann alle.
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von Andre Stade jetzt wieder zurück nach Südtirol musikalisch. Wir kommen nämlich zu Arno und Florian, die Gruppe Sunrise. Lorraine, so nennt sich ihre aktuelle Single, gleichzeitig auch unser Hit der Stunde.

Tolles Lied und an dieser Stelle ganz liebe Grüße an die Jungs von Sunrise. Wir schauen auf die Uhr, es ist 11:31 Uhr. Der Günther aus Rodeneck, der hat uns angerufen. Er grüßt den Klaus in Barbien ganz herzlich und wünscht eine gute Arbeit.

0: da kommen Erinnerungen hoch, die geschwanden auf dem Berg der Sammer Kaiser. Und am heutigen Donnerstag, da gibt es auch wieder diese Beitragsreihe hier.
1: Früher ein Hit und schon lange nicht mehr gehört. Wir haben die volkstümlichen Schätze und einen davon heute Nachmittag.
0: Ja, ganz genau so ist es. Wir sprechen über Marianne Cartumen. Vielleicht können Sie sich noch erinnern, 2001 Grand Prix der Volksmusik hat sie sich den Sieg für die Schweiz geholt.

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0: Sperrfunktionen gegen Geld und plötzlich kostet Social Media extra. Meta macht ernst und führt weltweit neue Plus-Modelle für Facebook, Instagram und WhatsApp ein. Wer künftig bezahlt, der bekommt exklusive Extras, mehr Statistiken, neue Analysefunktionen und personalisierte Profile. Bei WhatsApp Plus sollen sogar Premium-Sticker und einige Klingeltöne auch möglich sein. Hinter dem Schritt steckt offenbar ein klarer Plan. Meta will unabhängiger von Werbeeinnahmen werden. Ganz neu ist das Modell in Europa allerdings nicht. Bereits 2023 gibt es werbefreie Bezahlversionen von Facebook und Instagram. Jetzt geht der Konzern aber einen Schritt weiter und macht aus kostenlosen Apps zunehmend Premium-Plattformen. Ja, die große Frage bleibt, zahlen Nutzer wirklich für Funktionen, die bisher gratis waren?
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war's von mir für heute. Das waren 5 Stunden Live-Programm und ein Lied geht sich noch aus, bevor dann die 12 Uhr Nachrichten kommen. Ab 15 Uhr wird dann Kollege Alexander Lanz hier sein. Ich wünsche allen noch einen schönen restlichen Donnerstag. Machen Sie es gut und bis bald. Ihr Werner.

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2: Von Mafia-Boss Messina Denaro 200 Millionen Euro entdeckt. Protestaktionen brennen am Samstag. Das Wetter heute in Südtirol, viel Sonnenschein. Im Studio Hannelore Plunger, einen schönen Tag. Italienische Ermittler haben im Rahmen einer internationalen Anti-Mafia-Operation Vermögenswerte im Umfang von mehr als 200 Millionen Euro beschlagnahmt, die dem Umfeld des verstorbenen Mafia-Bosses Matteo Messina Denaro zugerechnet werden und die großteils aus dem Drogenhandel stammen. Drei Personen wurden festgenommen, wie die Exekutive heute berichtete. Die Operation wurde von den Anti-Mafia-Ermittlern in Palermo koordiniert und von der Finanzpolizei durchgeführt. Der Wirbel um die Preiskategorien bei den Tickets für die Fußball-WM geht weiter. Nun kündigen auch die Generalstaatsanwältinnen von New Jersey und New York eine Untersuchung wegen Berichten über möglicherweise irreführende Ticketvergabepraktiken der FIFA an. Die Generalstaatsanwältinnen haben eine Anfrage an den Weltverband geschickt, um Informationen über deren Vergabepraxis zu erhalten. Die Generalstaatsanwältinnen wollen auch die Ticketpreise der FIFA für die WM-Spiele untersuchen, die Preise aller vorherigen Weltmeisterschaften deutlich überstiegen haben. Der Brenner ist fast dreimal so stark durch den Transit von Schwer-Lkw belastet wie die gesamte Schweiz. Über den Brenner fuhren im Vorjahr 2,42 Millionen Schwerlast-Lkw, über alle vier Schweizer Alpenpässe zusammen 0,86 Millionen. Die Zahl der Lasten- und Sattelzüge auf den vier Schweizer Alpenrouten ist 2025 im Vergleich zum Vorjahr gleich geblieben. Über den Brenner hat die Zahl der schweren Lkw hingegen gegenüber dem Vorjahr, damals waren es 2,37 Millionen, um weitere 2% zugenommen. Als ein Faktor dabei wurde die in der Schweiz höhere Lkw-Maut identifiziert. Diesen Samstag kommt es aufgrund einer Protestaktion zu einer umfangreichen Sperre des Brennerkorridors. Betroffen ist insbesondere die Brennerautobahn. Diese wird zwischen der Mautstelle Schönberg und dem Brenner von 11 bis 19 Uhr in beide Fahrtrichtungen für den gesamten Verkehr gesperrt. Für Lkw gilt die Sperre bereits ab 9. Auch ein lokales Ausweichen ist nicht möglich. Landeshauptmann Kompatscher versteht die Beweggründe des Protests, ist aber gegen die Methode.
3: Der Protest ist nachvollziehbar. Ich finde auch gut, dass es auch diesen Ausdruck des Unmuts der Bevölkerung gibt, ausgerechnet die verkehrsreichsten Tage des Jahres zu wählen und eine Totalblockade herbeizuführen, wird allerdings dazu führen, dass vielleicht Menschen, die sich grundsätzlich solidarisch mit der Bevölkerung gezeigt haben bisher und Verständnis für den Protest haben, verärgert werden. Schlimmer noch, ich befürchte, dass möglicherweise diejenigen in Rom, in Italien, die eher mehr freie Fahrt für freie Frechter praktisch fordern, die jede Limitierung, auch die heutigen Limitierungen am liebsten weghaben wollen, sich hier bestärkt fühlen. Nach dem Motto, das kann Europa doch nicht zulassen, seht, was die machen. Ab jetzt muss gelten, wer fahren will, darf fahren. Ich habe also die Sorge, dass das Ganze am Ende kontraproduktiv sein könnte, auch im Hinblick auf die Entscheidung des Europäischen Gerichtshofes bezüglich der Klage Italiens gegen Österreich.
2: Mit dem Anstieg der Temperaturen und der Sonneneinstrahlung sind auch die Ozonkonzentrationen im Land angestiegen. Erhöhte Ozonkonzentrationen treten vor allem im Talkessel zwischen Bozen und Meran im Unterland und an den angrenzenden Hochplateaus und Berghängen auf. Hohe Temperaturen und starke Sonneneinstrahlung führen zu hohen Ozonkonzentrationen. Der Direktor des Labors für Luftanalysen und Strahlenschutz, Luca Verdi.
4: Ozon ist ein Reizgas und das kann vor allem bei sensiblen Personen, aber auch bei jüngeren oder älteren Leuten Atemwegbeschwerden hervorrufen oder auch Reizerscheinungen bei den Augen. Das passiert eher zu gewissen Uhrzeiten. Was man dann vermeiden sollte, ist in erster Linie körperliche Anstrengungen in diesen Nachmittags- bis Abendstunden.
2: Heute wurden die aktuellen Daten zum Projekt für die regionale Zusatzvorsorge Benzplan und der Tätigkeiten der Benzplan Zentrum AG vorgestellt. Johanna Weyer vom Benzplan.
5: Wir haben einen konstanten Zuwachs der Eingeschriebenen. Sie sind im Jahr 2025 um 8,8% angewachsen. Das bedeutet, wir haben knapp 375.000 Eingeschriebene in den 4 regionalen Zusatzrentenfonds. Das bedeutet, das Bewusstsein ist vorhanden. Und die 4 regionalen Zusatzrentenfonds sind auf ein Kapital von 8 Milliarden gekommen, was doch sehr wichtig ist, dass sie übrigens eigenständig verwalten. Das wird nicht vom Benzplanzentrum verwaltet.
2: Bereits zum 14. Mal haben die Südtiroler Gärtnervereinigung und die Caritas im Rahmen der Aktion Schenken mit Sinn rund um den Valentinstag gemeinsam ein Zeichen gesetzt. Dabei konnten heuer 1.520 Euro gesammelt werden. Der Erlös fließt in ein Projekt in Äthiopien, das Familien dabei unterstützt, sich langfristig selbst zu versorgen.
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2: Bei den French Open spielt Jannik Sinner heute etwas überraschend zur Mittagszeit und nicht ab dem Nachmittag, vielleicht auch auf eigenen Wunsch, weil es gegen 16 Uhr im Vergleich noch heißer werden könnte. In der zweiten Runde bekommt es Sinner mit Juan Manuel Cerúndolo zu tun. Der 24-Jährige aus Buenos Aires ist ein echter Sandblatt-Spezialist. Alles andere als ein Drittrundeneinzug Sinners wäre eine Sensation. Das waren die aktuellen Themen zur Stunde.
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2: Das Wetter am heutigen Donnerstag. In Südtirol scheint verbreitet die Sonne. Am Nachmittag entstehen einige Quellwolken. Die Schauerneigung bleibt aber im Großteil des Landes gering. In einigen Teilen wird es föhnig. Die Temperaturen erreichen hochsommerliche Höchstwerte von 27 bis 35 Grad. Die Wettervorschau. Die Sonne scheint morgen meist von früh bis spät. Am Nachmittag entstehen über den Bergen nur ein paar harmlose Quellwolken. Die Temperaturen steigen auf Höchstwerte von 28 bis 34 Grad. Am Samstag bleibt es recht sonnig. Zeitweise ziehen ein paar dichtere Schleierwolken durch. Der Sonntag bringt Sonne und Quellwolken. Später sind stellenweise auch Gewitter möglich. Die Temperaturen gehen um ein paar Grad zurück. Am Montag scheint verbreitet die Sonne mit einigen harmlosen Quellwolken am Nachmittag.
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6: Aus der Landesverkehrsmeldezentrale begrüßt Sie Karin Unterhofer. Auf der Brenner Autobahn gibt es in Fahrtrichtung Norden zwischen Sterzing und dem Brenner LKW-Stau wegen Überlastung. Auch für den Leichtverkehr kann es zu Wartezeiten kommen. Und auf der Finchgauer Stadtstraße in beiden Richtungen zwischen Blaus und Döll Stau wegen Arbeiten und Überlastung. Wegen eines 24-stündigen Streiks kann es bei den Zügen von Trenitalia, Italo, Trenord und Saat ab heute 21 Uhr bis morgen Freitag 21 Uhr zu Änderungen und Ausfällen kommen. Und morgen Freitag kann es wegen eines 24-stündigen Streiks bei den Bussen, das SASA und C-Mobil, zu Ausfällen und Verspätungen kommen. Die Mindestdienste sind gewährleistet. Gute Fahrt!
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1: Mit Hannelore Plunger einen schönen Tag. Diesen Samstag kommt es aufgrund einer Demonstration zu einer umfangreichen Sperre des Brennerkorridors. Betroffen ist insbesondere die Brennerautobahn. Diese wird zwischen der Mahlstelle Schönberg und dem Brenner von 11 bis 19 Uhr in beide Fahrtrichtungen für den gesamten Verkehr gesperrt. Auch ein lokales Ausweichen ist nicht möglich. Mit dem Anstieg der Temperaturen und der Sonneneinstrahlung sind auch die Ozonkonzentrationen im Land angestiegen. Erhöhte Ozonkonzentrationen treten vor allem im Talkessel zwischen Bozen und Meran im Unterland und an den angrenzenden Hochplateaus auf. Hohe Temperaturen und starke Sonneneinstrahlung führen zu hohen Ozonkonzentrationen. Heute wurden die aktuellen Daten zum Projekt für die regionale Zusatzvorsorge Benzplan und der Tätigkeiten der Benzplan Zentrum AG vorgestellt. Zum Sport: FC Südtirol und Sportdirektor Paolo Bravo beenden ihre Zusammenarbeit. Nach 8 von Erfolgen geprägten Jahren trennen sich die Wege der Weiß-Roten und des 52-jährigen Sportdirektors. Mehr dazu in den Nachrichten zur vollen Stunde. Und nun zum Wetter. In Südtirol scheint verbreitet die Sonne, am Nachmittag entstehen einige Quellwolken, die Schauerneigung bleibt aber im Großteil des Landes gering. In einigen Tälern wird es föhnig, die Temperaturen erreichen hochsommerliche Höchstwerte von 27 bis 35 Grad. Die Temperaturen zurzeit in Corvara 19 Grad, St. Walburg 27, Sandheim 26 und Leinburg 30 Grad.

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1: Von Mafia-Boss Messina Denaro 200 Millionen Euro entdeckt. Hitze in Südtirol hält weiter an. Das Wetter heute in Südtirol, viel Sonnenschein. Im Studio Hannelore Plunger, einen schönen Tag. Italienische Ermittler haben im Rahmen einer internationalen Antimafia-Operation Vermögenswerte im Umfang von mehr als 200 Millionen Euro beschlagnahmt, die dem Umfeld des verstorbenen Mafia-Bosses Matteo Messina Denaro zugerechnet werden und die großteils aus dem Drogenhandel stammen. Drei Personen wurden festgenommen, wie die Exekutive heute berichtete. Die Operation wurde von den Antimafia-Ermittlern in Palermo koordiniert und von der Finanzpolizei durchgeführt. Der Wirbel um die Preiskategorien bei den Tickets für die Fußball-WM geht weiter. Nun kündigen auch die Generalstaatsanwältinnen von New Jersey und New York eine Untersuchung wegen Berichten über möglicherweise irreführende Ticketvergabepraktiken der FIFA an. Die Generalstaatsanwältinnen haben eine Anfrage an den Weltverband geschickt, um Informationen über deren Vergabepraxis zu erhalten. Die Generalstaatsanwältinnen wollen auch die Ticketpreise der FIFA für die WM-Spiele untersuchen, die Preise aller vorherigen Weltmeisterschaften deutlich überstiegen haben. In einem Mädcheninternat in Kenia sind mehrere Schülerinnen bei einem Brand in den frühen Morgenstunden ums Leben gekommen. Örtliche Medien berichteten unter Berufung auf einen Polizisten vor Ort über 16 Tote und 74 Verletzte. Polizei und Rettungsdienste sprachen offiziell bisher nur von mehreren Todesfällen und zahlreichen Verletzten, die in Krankenhäusern im Bezirk Nakuru im kenianischen Rift Valley behandelt werden. Diesen Samstag kommt es aufgrund einer Protestaktion zu einer umfangreichen Sperre des Brenner-Korridors. Betroffen ist insbesondere die Brenner-Autobahn. Diese wird zwischen der Mautstelle Schönberg und dem Brenner von 11 bis 19 Uhr in beide Fahrtrichtungen für den gesamten Verkehr gesperrt. Für Lkw gilt die Sperre bereits ab 9. Auch ein lokales Ausweichen ist nicht möglich. Landeshauptmann Kompatscher versteht die Beweggründe des Protests, ist aber gegen die Methode.
2: Der Protest ist nachvollziehbar. Ich finde auch gut, dass es auch diesen Ausdruck des Unmuts der Bevölkerung gibt, ausgerechnet die verkehrsreichsten Tage des Jahres zu wählen und eine Totalblockade herbeizuführen, wird allerdings dazu führen, dass vielleicht Menschen, die sich grundsätzlich solidarisch mit der Bevölkerung gezeigt haben bisher und Verständnis für den Protest haben, verärgert werden. Schlimmer noch, ich befürchte, dass möglicherweise diejenigen in Rom, in Italien, die eher mehr freie Fahrt für freie Frechter praktisch fordern, die jede Limitierung, auch die heutigen Limitierungen, am liebsten weghaben wollen, sich hier bestärkt fühlen. Nach dem Motto, das kann Europa doch nicht zulassen, seht, was die machen. Ab jetzt muss gelten, wer fahren will, darf fahren. Ich habe also die Sorge, dass das Ganze am Ende kontraproduktiv sein könnte, auch im Hinblick auf die Entscheidung des Europäischen Gerichtshofes bezüglich der Klage Italiens gegen Österreich.
1: Mit dem Anstieg der Temperaturen und der Sonneneinstrahlung sind auch die Ozonkonzentrationen im Land angestiegen. Erhöhte Ozonkonzentrationen treten vor allem im Talkessel zwischen Bozen und Meran im Unterland und an den angrenzenden Hochplateaus und Berghängen auf. Hohe Temperaturen und starke Sonneneinstrahlung führen zu hohen Ozonkonzentrationen. Der Direktor des Labors für Luftanalysen und Strahlenschutz, Luca Verdi.
3: Ozon ist ein Reizgas und das kann vor allem bei sensiblen Personen, aber auch bei jüngeren oder älteren Leuten Atemwegbeschwerden hervorrufen oder auch Reizerscheinungen bei den Augen. Das passiert eher zu gewissen Uhrzeiten. Was man dann vermeiden sollte, ist in erster Linie körperliche Anstrengungen in diesen Nachmittags- bis Abendstunden.
1: Heute wurden die aktuellen Daten zum Projekt für die regionale Zusatzvorsorge Benzplan und der Tätigkeiten der Benzplan Zentrum AG vorgestellt. Johanna Weyer vom Benzplan.
4: Wir haben einen konstanten Zuwachs der Eingeschriebenen. Sie sind im Jahr 2025 um 8,8% angewachsen. Das bedeutet, wir haben knapp 375.000 Eingeschriebene in den 4 regionalen Zusatzrentenfonds. Das bedeutet, das Bewusstsein ist vorhanden. Und die 4 regionalen Zusatzrentenfonds sind auf ein Kapital von 8 Milliarden gekommen. Was doch sehr wichtig ist, dass sie übrigens eigenständig verwalten. Das wird nicht vom Benzplanzentrum verwaltet.
1: Bereits zum 14. Mal haben die Südtiroler Gärtnervereinigung und die Caritas im Rahmen der Aktion Schenken mit Sinn rund um den Valentinstag gemeinsam ein Zeichen gesetzt. Dabei konnten heuer 1.520 Euro gesammelt werden. Der Erlös fließt in ein Projekt in Äthiopien, das Familien dabei unterstützt, sich langfristig selbst zu versorgen.
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1: Der FC Südtirol und Sportdirektor Paolo Bravo beenden ihre Zusammenarbeit. Nach 8 von Erfolgen geprägten Jahren trennen sich damit die Wege der Weiß-Roten und des 52-jährigen Sportdirektors. Gemeinsam ist man zu der Überzeugung gelangt, dass der richtige Zeitpunkt gekommen ist, sowohl aus Sicht von Bravo als auch des Clubs neue Impulse zu setzen und die jeweils nächsten Schritte einzuleiten. Auch der Abschied des 71-jährigen Trainers Fabrizio Castori und mit ihm ein Großteil des Trainerstabs scheint beschlossene Sache zu sein. Das waren die aktuellen Themen zur Stunde.
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1: Das Wetter am heutigen Donnerstag. In Südtirol scheint verbreitet die Sonne. Am Nachmittag entstehen einige Quellwolken. Die Schauerneigung bleibt aber im Großteil des Landes gering. In einigen Tälern wird es föhnig. Die Temperaturen erreichen hochsommerliche Höchstwerte von 27 bis 35 Grad. Die Wettervorschau. Die Sonne scheint morgen meist von früh bis spät. Am Nachmittag entstehen über den Bergen nur ein paar harmlose Quellwolken. Die Temperaturen steigen auf Höchstwerte von 28 bis 34 Grad. Am Samstag bleibt es recht sonnig. Zeitweise ziehen ein paar dichtere Schleierwolken durch. Der Sonntag bringt Sonne und Quellwolken. Später sind stellenweise auch Gewitter möglich. Die Temperaturen gehen um ein paar Grad zurück. Am Montag scheint verbreitet die Sonne mit einigen harmlosen Quellwolken am Nachmittag.
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7: Aus der Landesverkehrsmeldezentrale begrüßt Sie Barbara Widott. Auf der Brenner Autobahn in Richtung Norden zwischen Sterzing und dem Brenner LKW-Stau wegen starken Verkehrs. Gute Fahrt!

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6: Von Mafia-Boss Messina Denaro 200 Millionen Euro entdeckt. Hitze in Südtirol hält weiter an. Das Wetter heute in Südtirol, viel Sonnenschein. Im Studio Hannelore Blum, einen schönen Tag. Italienische Ermittler haben im Rahmen einer internationalen Anti-Mafia-Operation Vermögenswerte im Umfang von mehr als 200 Millionen Euro beschlagnahmt, die dem Umfeld des verstorbenen Mafia-Bosses Matteo Messina Denaro zugerechnet werden und die großteils aus dem Drogenhandel stammen. Drei Personen wurden festgenommen, wie die Exekutive heute berichtete. Die Operation wurde von den Anti-Mafia-Ermittlern in Palermo koordiniert und von der Finanzpolizei durchgeführt. Der Wirbel um die Preiskategorien bei den Tickets für die Fußball-WM geht weiter. Nun kündigen auch die Generalstaatsanwältinnen von New Jersey und New York eine Untersuchung wegen Berichten über möglicherweise irreführende Ticketvergabepraktiken der FIFA an. Die Generalstaatsanwältinnen haben eine Anfrage an den Weltverband geschickt, um Informationen über deren Vergabepraxis zu erhalten. Die Generalstaatsanwältinnen wollen auch die Ticketpreise der FIFA für die WM-Spiele untersuchen, die Preise aller vorherigen Weltmeisterschaften deutlich überstiegen haben. In einem Mädcheninternat in Kenia sind mehrere Schülerinnen bei einem Brand in den frühen Morgenstunden ums Leben gekommen. Örtliche Medien berichteten unter Berufung auf einen Polizisten vor Ort über 16 Tote und 74 Verletzte. Polizei und Rettungsdienste sprachen offiziell bisher nur von mehreren Todesfällen und zahlreichen Verletzten, die in Krankenhäusern im Bezirk Nakuru im kenianischen Rift Valley behandelt werden. Diesen Samstag kommt es aufgrund einer Protestaktion zu einer umfangreichen Sperre des Brenner-Korridors. Betroffen ist insbesondere die Brenner-Autobahn. Diese wird zwischen der Mautstelle Schönberg und dem Brenner von 11 bis 19 Uhr in beide Fahrtrichtungen für den gesamten Verkehr gesperrt. Für Lkw gilt die Sperre bereits ab 9. Auch ein lokales Ausweichen ist nicht möglich. Landeshauptmann Kompatscher versteht die Beweggründe des Protests, ist aber gegen die Methode.
7: Der Protest ist nachvollziehbar. Ich finde auch gut, dass es auch diesen Ausdruck des Unmuts der Bevölkerung gibt. Ausgerechnet die verkehrsreichsten Tage des Jahres zu wählen und eine Totalblockade herbeizuführen, wird allerdings dazu führen, dass vielleicht Menschen, die sich grundsätzlich solidarisch mit der Bevölkerung gezeigt haben bisher und Verständnis für den Protest haben, verärgert werden. Schlimmer noch, ich befürchte, dass möglicherweise diejenigen in Rom, in Italien, die eher mehr freie Fahrt für freie Frechter praktisch fordern, die jede Limitierung, auch die heutigen Limitierungen, am liebsten weghaben wollen, sich hier bestärkt fühlen. Nach dem Motto, das kann Europa doch nicht zulassen, seht, was die machen. Ab jetzt muss gelten, wer fahren will, darf fahren. Ich habe also die Sorge, dass das Ganze am Ende kontraproduktiv sein könnte, auch im Hinblick auf die Entscheidung des Europäischen Gerichtshofes bezüglich der Klage Italiens gegen Österreich.
6: Mit dem Anstieg der Temperaturen und der Sonneneinstrahlung sind auch die Ozonkonzentrationen im Land angestiegen. Erhöhte Ozonkonzentrationen treten vor allem im Talkessel zwischen Bozen und Meran im Unterland und an den angrenzenden Hochplateaus und Berghängen auf. Hohe Temperaturen und starke Sonneneinstrahlung führen zu hohen Ozonkonzentrationen. Der Direktor des Labors für Luftanalysen und Strahlenschutz, Luca Verdi.
8: Ozon ist ein Reizgas und das kann vor allem bei sensiblen Personen, aber auch bei jüngeren oder älteren Leuten Atemwegbeschwerden hervorrufen oder auch Reizerscheinungen bei den Augen. Das passiert eher zu gewissen Uhrzeiten. Was man dann vermeiden sollte, ist in erster Linie körperliche Anstrengungen in diesen Nachmittags- bis Abendstunden.
6: Heute wurden die aktuellen Daten zum Projekt für die regionale Zusatzvorsorge Benzplan und der Tätigkeiten der Benzplan Zentrum AG vorgestellt. Johanna Weyer vom Benzplan.
9: Wir haben einen konstanten Zuwachs der Eingeschriebenen. Sie sind im Jahr 2025 um 8,8% angewachsen. Das bedeutet, wir haben knapp 375.000 Eingeschriebene in den 4 regionalen Zusatzrentenfonds. Das bedeutet, das Bewusstsein ist vorhanden. Und die 4 regionalen Zusatzrentenfonds sind auf ein Kapital von 8 Milliarden gekommen, was doch sehr wichtig ist, dass sie übrigens eigenständig verwalten. Das wird nicht vom Benzplan-Zentrum verwaltet.
6: Bereits zum 14. Mal haben die Südtiroler Gärtnervereinigung und die Caritas im Rahmen der Aktion Schenken mit Sinn rund um den Valentinstag gemeinsam ein Zeichen gesetzt. Dabei konnten heuer 1.520 Euro gesammelt werden. Der Erlös fließt in ein Projekt in Äthiopien, das Familien dabei unterstützt, sich langfristig selbst zu versorgen.
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6: Der FC Südtirol und Sportdirektor Paolo Bravo beenden ihre Zusammenarbeit. Nach 8 von Erfolgen geprägten Jahren trennen sich damit die Wege der Weiß-Roten und des 52-jährigen Sportdirektors. Gemeinsam ist man zu der Überzeugung gelangt, dass der richtige Zeitpunkt gekommen ist, sowohl aus Sicht von Bravo als auch des Clubs neue Impulse zu setzen und die jeweils nächsten Schritte einzuleiten. Auch der Abschied des 71-jährigen Trainers Fabrizio Castori und mit ihm ein Großteil des Trainerstabs scheint beschlossen. Eine Sache zu sein. Das waren die aktuellen Themen zur Stunde.
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6: Das Wetter am heutigen Donnerstag. In Südtirol scheint verbreitet die Sonne. Am Nachmittag entstehen einige Quellwolken. Die Schauerneigung bleibt aber im Großteil des Landes gering. In einigen Teilen wird es föhnig. Die Temperaturen erreichen hochsommerliche Höchstwerte von 27 bis 35 Grad. Die Wettervorschau. Die Sonne scheint morgen meist von früh bis spät. Am Nachmittag entstehen über den Bergen nur ein paar harmlose Quellwolken. Die Temperaturen steigen auf Höchstwerte von 28 bis 34 Grad. Am Samstag bleibt es recht sonnig. Zeitweise ziehen ein paar dichtere Schleierwolken durch. Der Sonntag bringt Sonne und Quellwolken. Später sind stellenweise auch Gewitter möglich. Die Temperaturen gehen um ein paar Grad zurück. Am Montag scheint verbreitet die Sonne mit einigen harmlosen Quellwolken am Nachmittag.
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11: Guten Nachmittag aus der Landesverkehrsmeldezentrale. Es begrüßt Sie Karin Unterhofer. Auf der Brennerautobahn gibt es in Fahrtrichtung Norden zwischen Sterzing und dem Brenner 4 Kilometer Stau und in der Gegenrichtung in Fahrtrichtung Süden zwischen Rovereto Süd und Affig Kolonnenverkehr wegen Überlastung. Gute Fahrt!
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3: Wenn ein Mensch mit Demenz zu Hause gepflegt wird, dreht sich oft jahrelang alles um Verantwortung und Belastung. Eine Studie des Instituts für Allgemeinmedizin und Public Health Bozen, gemeinsam mit der Alzheimer-Vereinigung ASA, zeigt jetzt, auch wenn die Pflege irgendwann endet, bleiben die Folgen für viele Angehörige noch lange spürbar. Genau darüber sprechen wir in unserer heutigen Ausgabe mit Studienleiterin Dr. Barbara Plack.
4: 20% in unserer Stichprobe berichten von gesundheitlichen Problemen, die sie durch die Pflegearbeit bekommen haben und die noch weiter nachwirken. Außerdem kann ungefähr nur die Hälfte der Befragten positiv auf die Pflegeerfahrung zurückblicken und der Rest hat es noch nicht gut verarbeitet. Und was auch noch wichtig ist, wir haben herausgefunden, dass in unserer Stichprobe 17% aller Betroffenen auch nach der Pflege noch Einschränkungen im Arbeitsleben und im sozialen Leben haben.
3: Die Pflege belastet also nicht nur psychisch und gesundheitlich. Viele Betroffene spüren die Folgen auch noch lange im Alltag, im Beruf und im sozialen Leben.
4: In unserer Stichprobe haben 30% mehr als 12 Stunden am Tag gepflegt und 20% zwischen 6 und 12 Stunden am Tag. Das heißt, die allermeisten haben wirklich eigentlich außerhalb der Pflegearbeit kaum noch ein Leben. Aus diesem Grund sehen wir, dass die Leute wirklich sehr isoliert sind. Und wir haben auch am Ende unserer Studie den ehemals Pflegenden die Frage gestellt, was sie denn aktuell Pflegenden raten würden. Und Ratschlag Nummer 1 war, bitte holen Sie sich frühzeitig Unterstützung. Denn alleine kann man eine solche Pflegesituation auf Dauer nicht stemmen.
3: Die Studie zeigt aber auch, wer frühzeitig funktionierende Unterstützung bekommen hat, kam mit der Pflege und den Folgen oft deutlich besser zurecht. Zufrieden mit den Hilfsangeboten waren allerdings nur rund 30% der Befragten. Und nur etwa die Hälfte erhielt rechtzeitig die passende Pflegeeinstufung.
4: Wenn sowas passiert, dann sehen wir, dass die Leute alleine gelassen werden und über lange Zeit Versorgungslücken, die im System sind, kompensieren müssen. Und das ist natürlich wahnsinnig schlimm. Wir sehen aber eben, umgekehrt formuliert, dass Unterstützung ein wahnsinnig wichtiger Schutzfaktor ist und man dabei auf mehreren Ebenen arbeiten muss. Zum einen natürlich in der Familie sollten die Rollen geklärt werden und die Verantwortung aufgeteilt werden, aber es müssen auch professionelle Dienste, Beratungen und so weiter mit einbezogen werden. Die rechtzeitige Pflegeeinstufung ist essentiell, aber auch finanzielle Hilfe, psychosoziale Unterstützung und, was wir eben auch gesehen haben, ein bisschen eine Nachsorge braucht es auch, damit man nach dieser Pflegeerfahrung wieder zurück in die Gesellschaft, ins System findet.
3: Die Studie zeigt also deutlich, Angehörige brauchen bei der Demenzpflege frühzeitig mehr Unterstützung. Und zwar nicht nur während der Pflegezeit, sondern auch danach.
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1: 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Bitte helfen Sie uns. Danke. 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
3: Fall Alpenkohle. Ruffini für ein Jahr von öffentlichen Ämtern suspendiert. In Seis entsteht ein Wohnprojekt mit Preisdeckelung. Das Wetter heute, viel Sonnenschein. Im Studio David Gahlmetzer. Einen schönen Nachmittag. Der im sogenannten Fall Alpenkohle zuständige Voruntersuchungsrichter hat Flavio Ruffini, Direktor der Landesumweltagentur, für ein Jahr vom öffentlichen Dienst suspendiert. Er ist auf freiem Fuß, gehört aber zu den Verdächtigen in der Untersuchung wegen angeblicher Unregelmäßigkeiten bei der Abfallentsorgung. Am Dienstag hatte der Richter alle Anträge auf Aufhebung der Ruhhaft gegen die anderen Verdächtigen abgelehnt. Diese haben dagegen Rekurs eingereicht und warten nun auf die Festlegung der Verhandlung vor dem Überwachungsgericht. Gegen insgesamt 5 Südtiroler wird wegen grenzüberschreitenden illegalen Abfallhandels und Betrugs im Handel ermittelt. Auf dem Grundstück der Villa Hermes in Seis soll leistbarer Wohnraum entstehen. Das Projekt sieht den Bau von 2, 3 und 4 Zimmerwohnungen vor. Entstehen soll eine Wohnanlage, wobei 60% der neuen Kubatur für leistbare Wohnungen zum gedeckelten Preis reserviert sind. Für die Vergabe der Wohnungen hat die Gemeinde Kastlot bereits eine Rangordnung erstellt, die für jene Personen oder Haushalte offen ist, die die Voraussetzungen für den geförderten Wohnbau erfüllen. Wie Bürgermeisterin Christina Palanch erklärt, möchte die Gemeinde bei diesem Projekt auf dem Areal der Villa Hermes das Angebot von Wohnungen mit gedeckeltem Preis mit einer nachhaltigen Ortsentwicklung verbinden. Ein Teil des früheren Parks bzw. der Grünfläche soll erhalten bleiben und an die Gemeinde übergehen. Zum Dorfzentrum hin soll ein Mischweg für Fußgänger und Radfahrende entstehen. In Italien ist in mehreren Städten die höchste Hitzewarnstufe ausgerufen worden. Sie gilt für Rom, Florenz, Bologna und Turin. Dort werden mindestens 3 Tage in Folge Temperaturen über 30 Grad erwartet. Ursache der auch für Italien im Mai ungewöhnlichen Hitzewelle ist warme Luft aus Nordafrika, die unter einer Hitzeglocke festgehalten wird. Und die EU-Kommission hat gegen die chinesische Online-Plattform Temu eine Geldbuße in Höhe von 200 Millionen Euro verhängt. Nach Angaben der Behörde bietet der Online-Marktplatz wiederholt gefährliche, gefälschte oder umweltschädliche Produkte an und unternimmt nicht ausreichend Maßnahmen, um Verbraucherinnen und Verbraucher zu schützen. Als Beleg verweist die Kommission auf Testkäufe aus dem vergangenen Jahr. Dabei sind zahlreiche Produkte, darunter unter anderem Ladegeräte, bei Sicherheitsprüfungen durchgefallen. Bis Ende August muss Temu nun einen Maßnahmen einen Plan vorlegen, um die beanstandeten Risiken zu reduzieren. Andernfalls drohen dem Unternehmen weitere Strafzahlungen.
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3: Der Präsident des Internationalen Automobilverbands Via Mohammed bin Sulayem strebt offenbar eine Änderung der Statuten an, um länger im Amt bleiben zu können. Laut BBC soll die bisherige Amtszeitbegrenzung für den FIA-Präsidenten aufgehoben werden. Nach den derzeitigen Regeln dauert eine Amtsperiode 4 Jahre, eine zweimalige Wiederwahl ist möglich, damit liegt die maximale Amtszeit bislang bei 12 Jahren. Durch die geplante Änderung könnte bin Sulayem über diese Grenze hinaus Präsident bleiben. Über den Vorschlag soll bei der nächsten FIA-Generalversammlung im Juni in Macau beraten werden. Das waren die aktuellen Themen zur Stunde.
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3: Das Wetter am heutigen Donnerstag. Im ganzen Land scheint verbreitet die Sonne. Am Nachmittag entstehen einige Quellwolken. Die Schauneigung bleibt aber im Großteil des Landes gering. In einigen Tälern wird es föhnig. Die Temperaturen erreichen hochsommerliche Höchstwerte von 27 bis 35 Grad. Die Wettervorschau. Am morgigen Freitag scheint meist die Sonne von früh bis spät. Am Nachmittag entstehen über den Bergen nur ein paar harmlose Quellwolken. Die Temperaturen steigen auf Höchstwerte von 28 Grad in Sterzing bis 34 Grad im Raum Bozen. Am Samstag bleibt es recht sonnig. Zeitweise ziehen ein paar dichtere Schleierwolken durch. Der Sonntag bringt Sonne und Quellwolken. Später sind stellenweise auch Gewitter möglich. Die Temperaturen gehen um ein paar Grad zurück.
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7: Guten Nachmittag wünscht Barbara Widotta aus der Landesverkehrsmeldezentrale.
4: Auf der Brenner Autobahn in Richtung Norden zwischen Starzig und dem Brenner 6 Kilometer Stau wegen dichtem Verkehrs. Gute Fahrt!
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2: Ganz genau so ist es. 4 Stunden Live-Programm in Richtung 19 Uhr. Hallo und willkommen. Schön, dass Sie uns zuhören. Ich bin Alexander Lanz im Sendestudio hier in Pfalzen von Radio 2000, Ihr Begleiter. An diesem heutigen, da muss man sagen, schon bereits Donnerstagnachmittag, oder? Wollte ich bald ein bisschen mogeln, oder? Nein, ist die Wahrheit. Donnerstag in Richtung Abend.

Was man will, darf man dann auch bekommen. Heidi Klum zum Beispiel, sie hat sich in einem Interview an ihre Treffen mit Donald Trump erinnert, den sie 1998 am Set des Films Studio 54 kennengelernt habe. Er war einfach Donald, ein lustiger Typ. Klum äußerte sich auch kritisch darüber, dass ihre Wahlheimat USA mit Trump einen Präsidenten habe, der nicht aus dem politischen Betrieb kommt. So die Worte von Heidi Klum. Bei uns gibt es Musik aus Österreich, Waterloo und der Titel Freiheit.

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0: Erinnerungen in die 1970er Jahre, unvergessen, Chris Roberts. Haben Sie heute schon jemandem gesagt, dass Sie ihn oder Sie liebt, wie auch immer? Wie auch immer gehandelt, das Ganze Max von Milan.
1: Egal ob Bergmensch oder Meer,
0: Hit der Stunde jetzt,
1: Leih
0: Liebe.
1: Ob Klassenbeste oder schwarzes Schuh.

0: Bleiliebe.
1: Von der Liebe, jetzt wollen wir es wissen.
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1: Inklusive dann auch der Blick auf die kommenden Tage, sprich ganz einfach in Richtung bzw. vielleicht auch übers Wochenende. Der Wettermann ist dran.
3: Grüß Gott vom Wetterdienst, es meldet sich Philipp Tartarotti. Überwiegend sonnig und heiß verläuft der heutige Nachmittag. Die Temperaturen erreichen Höchstwerte von 27 bis 35 Grad. Die Schauer- und Gewitterneigung steigt nur stellenweise etwas an, meist bleibt es trocken. Morgen und auch am Samstag sorgt das Hoch im ganzen Land für stabile Verhältnisse. Morgen Freitag scheint die Sonne den ganzen Tag mit nur harmlosen Quellwolken am Nachmittag. Am Samstag ziehen zeitweise auch dichtere Schleierwolken durch. Am Sonntag sind in der zweiten Tageshälfte stellenweise dann wieder Gewitter möglich. Dazu bleibt es hochsommerlich, die Temperaturen gehen am Wochenende aber leicht zurück.
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0: Übrigens in dieser Live-Sendestunde noch mit dabei die volkstümlichen Schätze. Heute eine Sängerin aus der Schweiz, hörend auf den Namen Marianne Cartomène. Eine Schlagersängerin und natürlich hat sie sich seit einiger Zeit dann auch dem volkstümlichen Schlager verschrieben. Nur verschrieben, versungen hat sie sich nicht. Also wie gesagt, noch in dieser Live-Sendestunde die volkstümlichen Schätze mit Werner Gartner.
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hat Italien wieder mal grüßen lassen mit Ricky Pauri mit Hasta la Vista. Eine Meldung aus Österreich. Georg Danzer wäre heute 80 Jahre alt geworden. Aus diesem Anlass wird zu seinem Geburtstag am 7. Oktober an seinem Geburtshaus am Gaudenzdorfer Gürtel 47 in Wien-Meidling eine Gedenktafel enthüllt. Davor geht seine Originalband mit den Sängerinnen Eva-Maria Marolt und Dini Keinrad mit der Dancer Mania, einem Greatest Hits-Programm des Liedermachers, auf Österreich-Tour. Außerdem wird an der Café Edition der Narkotte vom HLK im Set mit einer HLK-Tasse angeboten. Erinnern wir uns immer noch gut und gerne an diesen Titel. Geschau, so was sau, Jesus, na. Was macht ein Narkotte im HLK? Georg Danzer, unvergessen, aus der Pop im Radio.

0: Unvergessener Liedermacher und Pionier des Austropops, wie gesagt, Georg Danzer wäre heuer am 7. Oktober 80 Jahre alt geworden.
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0: Am Donnerstagnachmittag. Schön, dass Sie uns zuhören. Andi Borg, ich sag ja zu dir. Er borgt uns wieder mal einen schönen Titel in Sachen Musik verpackt. Und anschließend, Sie wissen, am Donnerstag ungefähr in dieser Zeit, Werner Gachtner, die folgst du mich in Schätze. Bis dann.
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1: Hey Baby, küss mich nochmal. Mit diesem Lied sang sich Marianne Kartomen direkt in die Herzen der Volksmusikfans. Und genau darum geht es heute bei den volkstümlichen Schätzen hier auf Radio 2000. Die sympathische Sängerin aus Graubünden stand schon als junges Mädchen gemeinsam mit ihrem Vater auf der Bühne. Damals sang sie Hits von Paola oder Claudia Jung und entdeckte früh ihre Liebe zur Musik. Bevor die Karriere richtig Fahrt aufnahm, arbeitete Marianne Kartomen aber auch als Flugbegleiterin bei der Swiss Air. Ende der 90er Jahre kam dann der große Durchbruch mit ihrem ersten Plattenvertrag. 2001 gewann sie dann schließlich mit dem vorher angesprochenen Titel den internationalen Grand Prix der Volksmusik in Wien. Ein Moment, der ihr Leben veränderte. Später zog es die Schweizerin sogar in die USA. Dort tourte sie mit der Europaband quer durchs Land und begeisterte Fans mit Liedern in 4 Sprachen. Sogar die US Army lud Marianne Kartomen nach Guantanamo Bay ein. Heute lebt die beliebte Schlagersängerin wieder in ihrer Heimat Graubünden. Und ihre Musik, die verbindet bis heute Gefühl, Heimat und ganz viel Herz. Ein echter volkstümlicher Schatz, Marianne Kartomen. Den Siegertitel aus dem Jahr 2001 hören wir uns jetzt nochmal an. Ich wünsche allen gute Unterhaltung und bis bald. Ihr Werner.

0: Die Meldung vor den Nachrichten. Top-Favorit Yannick Sinner ist bei den French Open in Paris überraschend in der zweiten Runde ausgeschieden. Die Weltnummer 1 unterlag dem Argentinier Juan Manuel Gerundolo. Je länger das Spiel dauerte, desto mehr hatte Sinner mit der Mittagshitze in Paris mit körperlichen Problemen zu kämpfen. Er führte im dritten Satz mit 5:1 und hätte noch ein Game zum Sieg gebraucht, ehe nichts mehr ging. Für Sinner, der in Paris noch nie gewonnen hatte, war es in diesem Jahr die erste Niederlage auf heißem Sand.
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0: Die aktuellen Themen zur Stunde, jetzt am Nachmittag, die Nachrichten um 16 Uhr.
3: Fall Alpenkohle. Ruffini für ein Jahr von öffentlichen Ämtern suspendiert. Südtiroler Freiheit. Protest am Brenner ist richtig und legitim. Das Wetter heute, viel Sonnenschein. Im Studio David Karlmetzer. Einen schönen Nachmittag. Der im Fall Alpenkohle zuständige Voruntersuchungsrichter hat Flavio Ruffini, Direktor der Landesumweltagentur, für ein Jahr vom öffentlichen Dienst suspendiert. Er ist auf freiem Fuß, gehört aber zu den Verdächtigen in der Untersuchung wegen angeblicher Unregelmäßigkeiten bei der Abfallentsorgung. Am Dienstag hatte der Richter alle Anträge auf Aufhebung der Ruhhaft gegen die anderen Verdächtigen abgelehnt. Diese haben dagegen Rekurs eingereicht und warten nun auf die Festlegung der Verhandlung vor dem Überwachungsgericht. Gegen insgesamt 5 Südtiroler wird wegen grenzüberschreitenden illegalen Abfallhandels und Betrugs im Handel ermittelt. Die Landtagsabgeordneten der Südtiroler Freiheit Sven Knoll und Hannes Rabensteiner sowie die Landtagsabgeordnete der FPÖ Tirol Gudrun Kofler haben ihre Teilnahme an der Demonstration gegen den Transitverkehr in Gries am Brenner angekündigt. Die Demonstration sei ein notwendiges und vollkommen berechtigtes Zeichen, sagen die drei Politiker. Der Bevölkerung, die südlich wie nördlich des Alpenhauptkammes entlang der Brennerroute lebt, leidet täglich unter Lärm, Abgasen, Staus und Gesundheitsbelastungen. Wenn politische Appelle, Anträge und Verhandlungen über Jahre hinweg folgenlos bleiben, müsse der Protest dorthin getragen werden, wo das Problem tagtäglich sichtbar und spürbar ist, schreibt die Südtiroler Freiheit. Auf dem Grundstück der Villa Hermes in Seis soll leistbarer Wohnraum entstehen. Das Projekt sieht den Bau von 2, 3 und 4 Zimmerwohnungen vor. Entstehen soll eine Wohnanlage, wobei 60% der neuen Kubatur für leistbare Wohnungen zum gedeckelten Preis reserviert sind. Für die Vergabe der Wohnungen hat die Gemeinde Kastelroth bereits eine Rangordnung erstellt, die für jene Personen oder Haushalte offen ist, die Voraussetzungen für den geförderten Wohnbau erfüllen. Wie Bürgermeisterin Christina Balanche erklärt, möchte die Gemeinde bei diesem Projekt auf dem Areal der Villa Hermes das Angebot von Wohnungen mit gedeckeltem Preis mit einer nachhaltigen Ortsentwicklung verbinden. Ein Teil des früheren Parks bzw. der Grünfläche soll erhalten bleiben und an die Gemeinde übergehen. Zum Dorfzentrum hin soll ein Mischweg für Fußgänger und Radfahrende entstehen. Ungarn steht nach den Worten seines neuen Ministerpräsidenten Peter Magyar kurz vor einer Einigung mit der Europäischen Union auf die Freigabe eingefrorener Mittel. Man sei sich in vielen Punkten einig, auch wenn es bei der Bekämpfung der Korruption noch offene Fragen gibt, sagt er heute in einem auf seiner Facebook-Seite veröffentlichten Video. Magyar kündigte zudem an, bald den offiziellen Antrag auf den Beitritt zur Europäischen Staatsanwaltschaft zu stellen. Aktuell sind EU-Gelder in Höhe von 17 Milliarden Euro wegen Rechtsstaatlichkeitsbedenken gegenüber der inzwischen abgewählten Regierung von Viktor Orban eingefroren. Und die EU-Kommission hat gegen die chinesische Online-Plattform Temu eine Geldbuße in Höhe von 200 Millionen Euro verhängt. Nach Angaben der Behörde bietet der Online-Marktplatz wiederholt gefährliche, gefälschte oder umweltschädliche Produkte an und unternimmt nicht ausreichend Maßnahmen, um Verbraucherinnen und Verbraucher zu schützen. Als Beleg verweist die Kommission auf Testkäufe aus dem vergangenen Jahr. Dabei sind zahlreiche Produkte, darunter unter anderem Ladegeräte, bei Sicherheitsprüfungen durchgefallen. Bis Ende August muss Temu nun einen Maßnahmenplan vorlegen, um die beanstandeten Risiken zu reduzieren. Andernfalls drohen dem Unternehmen weitere Strafzahlungen.
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3: Das Wetter am heutigen Donnerstag. Im ganzen Land scheint verbreitet die Sonne. Am Nachmittag entstehen einige Quellwolken. Die Schauneigung bleibt aber im Großteil des Landes gering. In einigen Tälern wird es föhnig. Die Temperaturen erreichen hochsommerliche Höchstwerte von 27 bis 35 Grad. Die Wettervorschau. Am morgigen Freitag scheint meist die Sonne von früh bis spät. Am Nachmittag entstehen über den Bergen nur ein paar harmlose Quellwolken. Die Temperaturen steigen auf Höchstwerte von 28 Grad in Sterzing bis 34 Grad im Raum Bozen. Am Samstag bleibt es recht sonnig. Zeitweise ziehen ein paar dichtere Schleierwolken durch. Der Sonntag bringt Sonnenquellwolken. Später sind stellenweise auch Gewitter möglich. Die Temperaturen gehen um ein paar Grad zurück.
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4: Aus der Landesverkehrsmeldezentrale begrüßt sie Karin Unterhofer. Brenner Autobahn in Fahrtrichtung Norden zwischen Brixen und dem Brenner LKW-Stau wegen Arbeiten. Und zwischen Sterzing und dem Brenner gibt es 6 Kilometer Stau wegen Überlastung. Gute Fahrt!
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0: Nun zur folgenden Frage, wie nachhaltig ist Biogas wirklich? Genau darauf will jetzt ein Südtiroler Startup eine Antwort liefern. Das im Neudeckpark angesiedelte Unternehmen Eco8 hat mit seiner Software Biogas OptiTool als erstes System in Italien eine offizielle Anerkennung erhalten. Die Plattform hilft dabei, CO2-Einsparungen und Nachhaltigkeit von Biogasanlagen digital nachzuweisen. Für CEO Laura Brieder ist das ein sehr wichtiger Schritt.
1: Diese Validierung betrifft das Compliance-Modul unserer Software, also jenen Teil der Software, der die Einhaltung gesetzlicher Vorgaben unterstützt. Damit werden die vorgeschriebenen monatlichen Nachhaltigkeitsnachweise korrekt und nachvollziehbar erstellt. Grundlage dafür ist die Rückverfolgbarkeit der eingesetzten Biomasse. Damit können Anlagenbetreiber die erforderlichen Nachweise automatisch und transparent erstellen. Diese Anerkennung durch eine akkreditierte unabhängige Stelle ist äußerst wichtig, um unseren potenziellen Kunden nachweisen zu können, dass wir ein zuverlässiger Partner sind, auch wenn wir erst seit wenigen Monaten als Startup auf dem Markt sind.
2: Die Software soll also Nachhaltigkeit und CO2-Einsparungen einfach und transparent dokumentieren. Und so funktioniert das Ganze.
1: Unsere Software ist aus den konkreten Anforderungen einer Anlage dieser Art entstanden. Daher sind wir auch zum Beispiel in der Lage, die logistischen Prozesse bei Wareneingang und Ausgang der Anlage zu automatisieren, sowie die Lagerbestände in Echtzeit zu verwalten. Die Benutzerschnittstellen sind für jeden leicht zu bedienen und die verschiedenen Profile, denen unterschiedliche Rollen und Funktionen zugeordnet sind, ermöglichen eine sehr konkrete organisatorische Unterstützung. Der Nutzer erhält anschließend automatisch die erfassten CO2-Daten, sowohl nach den gesetzlichen Vorgaben, was eben vor kurzem validiert wurde, als auch nach dem freiwilligen System Carbon Footprint. Diese Daten dienen als Begleitinformation zum erzeugten Biomethan oder Strom.
0: Also ein wichtiger Schritt für mehr Transparenz und Nachhaltigkeit im italienischen Biogassektor mit der Firma Eco8 Biogas OptiTool.

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1: Grüß Gott aus der Landesverkehrsmeldezentrale. Es begrüßt Sie Karin Unterhofer. An diesem Samstag werden in Nordtirol die Brenner Autobahn sowie die Brenner Bundesstraße wegen einer Demonstration auf österreichischer Seite von 11 bis 19 Uhr gesperrt. Die A22 ist in Fahrtrichtung Norden zwischen Sterzing und der Grenze schon ab 10:30 Uhr vormittags bis 20 Uhr gesperrt. Für den Schwerverkehr über 7,5 Tonnen gilt ein Fahrverbot von 7 bis 20 Uhr auf dem gesamten Straßennetz Südtirols und auf der A22 in Fahrtrichtung Norden. Es wird angeraten, am Samstag auf nicht notwendige Autofahrten zu verzichten. Auch am Freitag und am Sonntag kann es zu Verzögerungen kommen. Allen, die unterwegs sind, gute Fahrt!
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uns ist noch lang nicht Punkt, Punkt, Punkt, Komma, Strich, fertig ist das Angesicht. Er ist mit 55 in Rente gegangen, aber er hat es dann nach einigen Jahren doch nicht lassen können, um es deutsch herauszubringen. Er tritt zwar nicht mehr öffentlich auf, aber im Aufnahmestudio ist er ab und zu dann auch zugegen. Wolfgang Petri jetzt aus vergangenen Zeiten. Ganz oder gar nicht, dieser Titel, schönen Nachmittag, egal wo Sie uns zuhören.

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7: Landesforstdienst warnt vor erhöhter Waldbrandgefahr. Ukraine-Krieg, Europäische Union ruft zu direkten Friedensverhandlungen auf. Das Wetter morgen, sonnig und heiß. Im Studio David Karlmetzer. Einen schönen Nachmittag. Aufgrund der geringen Niederschläge der vergangenen Wochen und der hohen Temperaturen besteht derzeit im gesamten Landesgebiet eine erhöhte Waldbrandgefahr. Wind in einigen Tälern kann die Situation zusätzlich verschärfen. Der Direktor des Landesamtes für Forstplanung Marco Pietro Giovanni und der Landesforstdienst appellieren aus diesem Grund an die Bevölkerung, jegliches Verhalten zu vermeiden, das zu einem Waldbrand führen könnte. Das Verursachen eines Waldbrandes kann neben hohen Verwaltungsstrafen auch strafrechtliche Konsequenzen zur Folge haben. Sollte ein Waldbrand gesichtet werden, sind unverzüglich über die einheitliche Notrufnummer 112 Feuerwehr und Forstdienst zu alarmieren. Die beiden Arbeitsvermittlungszentren des Landes in Bozen bemühen sich um einen noch engeren Kontakt zu lokalen Unternehmen, um Arbeitgeber und Arbeitnehmer passgenau zusammenzuführen. Arbeitslandesrätin Magdalena Amhof spricht von einer äußerst wichtigen Kooperation, denn um geeignete Arbeitskräfte anbieten zu können, sei es unerlässlich, die Bedürfnisse der Unternehmen gut zu kennen. Erst vor kurzem fand im Walterpark in Bozen ein Jobday statt, an dem 90 Arbeitssuchende teilgenommen haben. Derzeit sind dort insgesamt 576 Personen beschäftigt. Das Beschäftigungsniveau ist derzeit stabil bis leicht rückläufig. Wie sich Beschäftigung und Turnover einpendeln, wird in einiger Zeit absehbar sein. Die EU-Außenbeauftragte Kaja Kallas fordert Russland und die Ukraine zu direkten Gesprächen auf. Ein bedingungsloser Waffenstillstand sei jedoch die Voraussetzung für jede Art von Friedensverhandlungen, sagte Kallas. Zudem könne Europa niemals ein neutraler Vermittler sein, da es auf der Seite der Ukraine stehe. Dem vorausgegangen waren Diskussionen über die Ernennung eines Chefverhandlers für mögliche Ukraine-Friedensgespräche mit Russland. Kallas warnte Befürworterinnen und Befürworter eindringlich vor weiteren öffentlichen Diskussionen zum Thema. Es sei eine Falle, in die Russland die EU locken wolle, sagte sie. Die NATO plant den Aufbau eines zweiten taktischen Hauptquartiers für die Nordostflanke des Bündnisses. Das teilten Deutschland und die Niederlande mit. Demnach soll das erste deutsch-niederländische Korps voraussichtlich ab Mitte des Jahres die Führungsrolle übernehmen, insbesondere für Einsätze in der Region Estland und Lettland. Nach Angaben beider Verteidigungsministerien soll der Schritt vor allem der Abschreckung Russlands dienen und zugleich den Zusammenhalt innerhalb der NATO stärken. Das multinationale Korps kann im Krisen- oder Spannungsfall bis zu 50.000 Soldatinnen und Soldaten führen. Das Kommando wird turnusmäßig zwischen den beteiligten Staaten weitergegeben. Und Ungarn steht nach den Worten seines neuen Ministerpräsidenten Peter Magyar kurz vor einer Einigung mit der Europäischen Union auf die Freigabe eingefrorener Mittel. Man sei sich in vielen Punkten einig, auch wenn es bei der Bekämpfung der Korruption noch offene Fragen gibt, sagt er heute in einem auf seiner Facebook-Seite veröffentlichten Video. Aktuell sind EU-Gelder in Höhe von 17 Milliarden Euro wegen Rechtsstaatlichkeitsbedenken gegenüber der inzwischen abgewählten Regierung von Viktor Orban eingefroren.
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7: Für Tennisstar Jannik Sinner ist der Traum vom ersten Titel bei den French Open überraschend früh geplatzt. Der Weltranglistenerste aus Südtirol verlor in der zweiten Runde gegen den Argentinier Juan Manuel Cerundolo nach 3 Stunden und 36 Minuten in 5 Sätzen. Sinner dominierte die Partie zunächst klar und führte im dritten Satz bereits 5:1, ehe ihn die große Hitze in Paris sichtbar schwächte und er völlig einbrach. Nach einer kurzen Behandlungsphase verlor der 24-Jährige den Rhythmus komplett und gab die Begegnung noch aus der Hand. Das waren die aktuellen Themen zur Stunde.
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7: die Wettervorschau. Am morgigen Freitag scheint die Sonne von früh bis spät. Am Nachmittag entstehen über den Bergen nur ein paar harmlose Quellwolken. Die Temperaturen steigen auf Höchstwerte von 28 Grad in Sterzing bis 34 Grad im Raum Bozen. Am Samstag bleibt es recht sonnig. Zeitweise ziehen ein paar dichtere Schleierwolken durch. Der Sonntag bringt Sonne und Quellwolken. Später sind stellenweise auch Gewitter möglich. Die Temperaturen gehen um ein paar Grad zurück. Am Montag scheint verbreitet die Sonne mit einigen harmlosen Quellwolken am Nachmittag.
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10: Karin Unterhofer aus der Landesverkehrsmeldezentrale. Brenner Autobahn in Fahrtrichtung Norden zwischen Brixen und dem Brenner LKW-Stau wegen Arbeiten und zwischen Sterzing und dem Brenner 2 Kilometer Stau wegen Überlastung. Wegen eines 24-stündigen Streiks kann es bei den Zügen von Trenitalia, Italo, Trenord und Saat ab heute 21 Uhr bis morgen Freitag 21 Uhr zu Änderungen und Ausfällen kommen. Und morgen Freitag kann es wegen eines 24-stündigen Streiks bei den Bussen der Sasa und Simobil zu Ausfällen und Verspätungen kommen. Die Mindestdienste sind gewährleistet. Gute Fahrt!
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0: Musik aus Südtirol, Elmar, ich sag ja zu dir, hat uns gesungen. Jetzt rutsch mal ein bisschen in südlichere Gefilde. Bella Italia lässt grüßen, sempre, sempre, solo noi und Patrizio Buone. Schönen Nachmittag.
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0: alle riskant und irgendwo, irgendwann haben sie uns gesungen, vom Nachmittag so gemütlich in den Frühabend hinein. In wenigen Sekunden ist es 17 Uhr und 30 Minuten.
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2: Mit David Karlmetzer einen schönen Nachmittag. Im Hinblick auf die für kommenden Samstag geplante Totalsperre des Brennerpasses im Rahmen einer Demonstration in Gries am Brenner hat die Landesleitstelle den Zivilschutzstatus auf die Aufmerksamkeitsstufe Alpha hinaufgestuft. Mit der Totalsperre und den damit verbundenen Auswirkungen auf den Verkehr steht ein aus Sicht des Zivilschutzes relevantes Ereignis bevor, das eine eingehende Beobachtung erfordert. Aufgrund der geringen Niederschläge der vergangenen Wochen und der hohen Temperaturen besteht derzeit im gesamten Landesgebiet eine erhöhte Waldbrandgefahr. Der Direktor des Landesamtes für Forstplanung Marco Pietro Giovanna und der Landesforstdienst appellieren aus diesem Grund an die Bevölkerung, jegliches Verhalten zu vermeiden, das zu einem Waldbrand führen könnte. Für Tennisstar Jannik Sinner ist der Traum vom ersten Titel bei den French Open überraschend früh geplatzt. Der Weltranglistenerste aus Südtirol verlor in der zweiten Runde gegen den Argentinier Juan Manuel Cerundolo nach 3 Stunden 36 Minuten in 5 Sätzen. Sinner dominierte die Partie zunächst klar und führte im dritten Satz bereits 5:1, ehe ihn die große Hitze in Paris sichtbar schwächte und er völlig einbrach. Mehr dazu in unseren Nachrichten zur Folgenstunde und damit zur Wettervorschau. Am morgigen Freitag scheint die Sonne meist von früh bis spät. Am Nachmittag entstehen über den Bergen nur ein paar harmlose Quellwolken. Die Temperaturen steigen auf Höchstwerte von 28 Grad in Sterzing bis 34 Grad im Raum Bozen. Die Temperaturen zurzeit in Pfalz 22 Grad, Blatt in Passaia 25, Rittensifirn 26 Grad.
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0: Ist auch cool, ich würde sagen, allerhöchste Zeit, denn Frankreich will seine als Courtois bekannten Sklavengesetze aus dem 17. und 18. Jahrhundert nun auch offiziell außer Kraft setzen. Die Abgeordneten der Nationalversammlung stimmten am Donnerstag einstimmig für einen entsprechenden Gesetzesentwurf, der noch vom Senat gebilligt werden muss. Dies öffnet vielleicht den Weg für Reparationszahlungen, sagte der Abgeordnete Max Mathiasin, der das Gesetz eingebracht hatte. Das muss man sich mal vorstellen. Also in Frankreich gibt es angeblich noch ein Sklavengesetz aus dem 17. bzw. 18. Jahrhundert. Naja, die Franzosen.
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0: Der Donnerstagabend und neue Regeln für gentechnisch veränderte Pflanzen sorgen aktuell für Diskussionen in der EU. Konkret geht es um sogenannte neue gentechnische Verfahren. Produkte daraus könnten künftig einfacher zugelassen werden, möglicherweise sogar ohne klare Kennzeichnung im Supermarkt. Dagegen stellen sich jetzt mehrere italienische Verbraucherverbände, darunter auch die Verbraucherzentrale Südtirol. Sie fordern mehr Transparenz und wenden sich direkt an die großen Handelsketten in Italien. Silke Raffiner von der Verbraucherzentrale Südtirol, sie erklärt, worum es bei dieser Aktion gerade geht, beziehungsweise warum diese Initiative denn gestartet wird.
1: Die italienischen Verbraucherverbände haben diese Initiative jetzt lanciert, weil einerseits die finale Abstimmung im Europäischen Parlament über die EU-Verordnung betreffend Pflanzen aus neuen gentechnischen Verfahren kurz bevorsteht und andererseits in Italien zu beobachten ist, dass eine Debatte darüber in den Medien, in der Gesellschaft komplett fehlt. Und das möchten die Verbraucherverbände damit anstoßen.
2: Die Verbraucherverbände kritisieren also vor allem zwei Punkte. Zum einen gehe das Vorsorgeprinzip verloren, zum anderen fehle es künftig an klarer Information und Transparenz.
1: Wenn Verbraucher und Verbraucherinnen keine Information mehr über die gentechnische Manipulation eines Lebensmittels bekommen, dann fehlt einfach die Grundlage für eine bewusste Entscheidung für oder gegen dieses Produkt und dann fehlt auch die Wahlfreiheit der Bürger und Bürgerinnen. Die Kritik richtet sich somit auch gegen die fehlende Kennzeichnungspflicht für die Lebens- und Futtermittel, so wie jetzt in der Verordnung vorgesehen.
2: Deshalb fordern die Verbraucherverbände jetzt auch klare Antworten vom Lebensmittelhandel und eine deutliche Position zu den möglichen Konsequenzen der neuen EU-Verordnung.
1: Wir wünschen uns natürlich, dass Verbraucher und Verbraucherinnen, also vertreten durch die Verbraucherschutzverbände und der Handel, eine gemeinsame Position erreichen und da gemeinsam auftreten können im Interesse des Handels, im Interesse der gentechnikfreien Landwirtschaft, im Interesse der gentechnikfreien Lebensmittel und vor allem natürlich im Interesse der Verbraucher und Verbraucherinnen.
0: Ja, wie die endgültige Entscheidung im Europäischen Parlament ausfallen wird, dürfte sich dann Mitte Juni zeigen. Die Diskussion rund um Kennzeichnung, Transparenz und Wahlfreiheit beim Einkauf dürfte aber wohl noch länger weitergehen.
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2: Brennersperre am Samstag, Aufmerksamkeitsstufe Alpha ausgerufen. Landesforstdienst warnt vor erhöhter Waldbrandgefahr. Das Wetter morgen, sonnig und heiß. Im Studio David Gallmetzer. Einen schönen guten Abend. Im Hinblick auf die für kommenden Samstag geplante Totalsperre des Brennerpasses im Rahmen einer Demonstration in Gries am Brenner hat die Landesleitstelle den Zivilschutzstatus auf die Aufmerksamkeitsstufe Alpha hinaufgestuft. Mit der Totalsperre und den damit verbundenen Auswirkungen auf den Verkehr steht ein aus Sicht des Zivilschutzes relevantes Ereignis bevor, das eine eingehende Beobachtung erfordert, erklärt der Direktor der Agentur für Bevölkerungsschutz Klaus Unterweger. Die Hochstufung erfolgt, um das Bewusstsein zu schärfen und alle Beteiligten in Aufmerksamkeit zu setzen, damit sie eventuell notwendige Vorkehrungen treffen können. Die Aufmerksamkeitsstufe Alpha gilt für ganz Südtirol. Aufgrund der geringen Niederschläge der vergangenen Wochen und der hohen Temperaturen besteht derzeit im gesamten Landesgebiet eine erhöhte Waldbrandgefahr. Wind in einigen Tälern kann die Situation zusätzlich verschärfen. Der Direktor des Landesamtes für Forstplanung Marco Pietro Giovanna und der Landesforstdienst appellieren aus diesem Grund an die Bevölkerung, jegliches Verhalten zu vermeiden, das zu einem Waldbrand führen könnte. Das Verursachen eines Waldbrandes kann im hohen Verwaltungsstrafen auch strafrechtliche Konsequenzen nach sich ziehen, sollte ein Waldbrand gesichtet werden, sind unverzüglich über die einheitliche Notrufnummer 112 Feuerwehr und Forstdienst zu alarmieren. Armin Gatterer, zuletzt Direktor des Ressorts Innovation und Forschung, Museen, Denkmalpflege, Deutsche Kultur und Bildungsförderung und für viele Jahre Direktor der Abteilung Deutsche Kultur, tritt am morgigen Freitag in den Ruhestand. Seit 1989 ist Gatterer in der Landesverwaltung tätig, ab 2004 als Abteilungs- und seit 2016 als Ressortdirektor aktiv. Seine Nachfolge tritt Manuela De Fant an, sie ist seit 2017 Direktorin der Abteilung Wirtschaftsentwicklung, vorher war sie für IDM Südtirol und für BLS tätig. Israel hat die Zusammenarbeit mit dem Büro von UNO-Generalsekretär Antonio Guterres aufgekündigt. Das teilte der israelische UNO-Botschafter Danny Danon mit. Hintergrund ist die Entscheidung der Vereinten Nationen, Israel wegen Vorwürfen sexualisierter Gewalt in Konfliktgebieten auf eine sogenannte schwarze Liste zu setzen. Danon bezeichnete die Entscheidung als skandalös und wies die Vorwürfe zurück. Nach seinen Angaben wird Israel den Kontakt zu Guterres' Büro bis zum Ende von dessen Amtszeit einstellen. Und die NATO plant den Aufbau eines zweiten taktischen Hauptquartiers für die Nordostflanke des Bündnisses. Das teilten Deutschland und die Niederlande heute mit. Demnach soll das erste deutsch-niederländische Korps voraussichtlich ab Mitte des Jahres die Führungsrolle übernehmen, insbesondere für Einsätze in der Region Estland und Lettland. Das multinationale Korps kann im Krisen- oder Spannungsfall bis zu 50.000 Soldatinnen und Soldaten führen. Das Kommando wird turnusmäßig zwischen den beteiligten Staaten weitergegeben.
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2: Für Tennisstar Jannik Sinner ist der Traum vom ersten Titel bei den French Open überraschend früh geplatzt. Der Weltranglistenerste aus Südtirol verlor in der zweiten Runde gegen den Argentinier Juan Manuel Cerundolo nach 3 Stunden und 36 Minuten in 5 Sätzen. Sinner dominierte die Partie zunächst klar und führte im dritten Satz bereits 5:1, ehe ihn die große Hitze in Paris sichtbar schwächte und der völlig einbrach. Nach einer kurzen Behandlungsphase verlor der 24-Jährige den Rhythmus komplett und gab die Begegnung noch aus der Hand. Das waren die aktuellen Themen zur Stunde.
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2: Die Wettervorschau. Am morgigen Freitag scheint die Sonne von früh bis spät. Am Nachmittag entstehen über den Bergen nur ein paar harmlose Quellwolken. Die Temperaturen steigen auf Höchstwerte von 28 Grad in Sterzing bis 34 Grad im Raum Bozen. Am Samstag bleibt es recht sonnig. Zeitweise ziehen ein paar dichtere Schleierwolken durch. Der Sonntag bringt Sonne und Quellwolken. Später sind stellenweise auch Gewitter möglich. Die Temperaturen gehen um ein paar Grad zurück. Am Montag scheint verbreitet die Sonne mit einigen harmlosen Quellwolken am Nachmittag.
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6: Hier ist die Landesverkehrsmeldezentrale mit Barbara Widot. Guten Nachmittag. Auf der Brenner Autobahn in Richtung Norden zwischen Sterzing und dem Brenner 2 Kilometer Stau und zwischen Brixen und dem Brenner LKW-Stau wegen dichtem Verkehrs. Gute Fahrt!

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0: Das Abendprogramm am Donnerstag, 18:32 Uhr, der Programmhinweis fürs Wochenende, und zwar Samstag, die Wiederholung, dann am Sonntag drauf. Ja, die Melodie ist uns bekannt. 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

Ich sterbe nicht nochmal, ein sehr bekannter und erfolgreicher Titel, aber dann war es noch erfolgreicher, nämlich in diesem Musikstück verpackt. Nino De Angelo, Jenseits von Eden. Bei uns im Abend oder vielleicht für Sie auch, für einige, die uns zuhören, das Feierabendprogramm.

Also manches Mal ist es aber traurig, wie man denn gehen muss von dieser Erde. Der tote Buckelwal Timmy bleibt vor der dänischen Insel Anholt liegen und soll am Strand untersucht werden. Das teilte die dänische Umweltbehörde mit. Der Kadaver liegt seit rund 2 Wochen im flachen Wasser. Zuvor war ein Versuch gescheitert, den aufgeblähten Wal in tieferes Wasser und danach in den Hafen zu schleppen. Wegen schlechten Wetters und der Lage des Tieres sei der Transport nicht möglich gewesen. Die Behörden wollen den Wal nun an Land ziehen, untersuchen und entsorgen. Anwohner und Badegäste wurden erneut aufgefordert, Abstand zu halten. Wegen des verwesenden Kadavers nämlich bestehe Ansteckungsgefahr, wird hier mitgeteilt. Also der Buckelwal Timmy wird am Strand untersucht und dann entsorgt.

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Ich bin eine sehr treue Zuhörerin, die auf den Namen Bärbel hört. Jetzt die Karstloter Spatzen. Wir sagen nette Grüße nach Germany und wünschen einen gemütlichen Abend.

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1: Ich schenke Ihnen jede Menge musikalische Blumen jetzt im Anschluss nach den 19 Uhr Nachrichten. Ich bin Alexander Ranz, darf mich verabschieden an dieser Stelle. Im Namen des restlichen Teams einen schönen Abend wünschen, ein gutes Nachtleben so und wie immer bleiben Sie uns erhalten. Wollen wir Sie uns zuhören?
2: Wenn man es ganz genau betrachtet, hat die halbe Woche keinen Sinn, weil ich von Montag bis zum Freitag

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3: Brennersperre am Samstag, Aufmerksamkeitsstufe Alpha ausgerufen. Unternehmerverbandspräsident Rieper, Energieunabhängigkeit sichert Zukunft. Das Wetter morgen, sonnig und heiß. Im Studio David Gallmetzer, einen schönen guten Abend. Im Hinblick auf die für kommenden Samstag geplante Totalsperre des Brennerpasses im Rahmen einer Demonstration in Griers am Brenner hat die Landesleitstelle den Zivilschutzstatus auf die Aufmerksamkeitsstufe Alpha hinaufgestuft. Mit der Totalsperre und den damit verbundenen Auswirkungen auf den Verkehr steht ein aus Sicht des Zivilschutzes relevantes Ereignis bevor, das eine eingehende Beobachtung erfordert, erklärt der Direktor der Agentur für Bevölkerungsschutz Klaus Unterweger. Die Hochstufung erfolgt, um das Bewusstsein zu schärfen und alle Beteiligten in Aufmerksamkeit zu setzen, damit sie eventuell notwendige Vorkehrungen treffen können. Die Aufmerksamkeitsstufe Alpha gilt für ganz Südtirol. Schätzungen zufolge wird der Strombedarf in Südtirol bis zum Jahr 2040 um 50-80% steigen. Das Land verfügt dank Sonne und Wasser zwar über ideale Voraussetzungen, doch braucht es laut Unternehmerverbandspräsident Alexander Rieper rasch Speichersysteme, Investitionen in die Netzinfrastruktur sowie technologische Offenheit. Rieper skizziert im Rahmen der Generalversammlung des Unternehmerverbandes zentrale strategische Linien für die Wettbewerbsfähigkeit des Landes und stellte Energieunabhängigkeit, die Schlüsselrolle der Industrie sowie die Notwendigkeit eines starken, barrierefreien Europas in den Mittelpunkt. Die freie Bewegung von Personen und Gütern sei ein Grundpfeiler der EU. Blockaden seien keine Lösung, entscheidend sei Zusammenarbeit, betonte Rieper. Das Interesse an der regionalen Zusatzvorsorge in Trentino-Südtirol nimmt weiter zu. Die Zahl der verwalteten Positionen in den Partnerzusatzrentenfonds der Benzplanzentrum AG stieg 2025 im Vergleich zum Jahr davor um 8,8% auf rund 375.000. Das Gesamtvermögen belief sich auf 8 Milliarden Euro, ein Plus von 12% gegenüber 2024. Besonders stark wächst laut Benzplan die Beteiligung junger Menschen unter 20 Jahren, dadurch sank das Durchschnittsalter der Mitglieder von 42 auf 40 Jahre. Die Beteiligung von Männern und Frauen ist nahezu ausgeglichen. Gleichzeitig zeigen die Daten jedoch weiterhin deutliche Unterschiede beim angesparten Kapital. Männer verfügen durchschnittlich über rund 30.400 Euro pro Position, Frauen über etwa 19.800 Euro. Amnesty International wirft dem Iran eine massive Verschärfung der Repressionen seit Beginn des Krieges vor. Nach Angaben der Organisation wurden in den vergangenen 3 Monaten mehr als 6.000 Menschen festgenommen, darunter Demonstrierende, Medienschaffende, Anwälte, Dissidenten sowie Angehörige ethnischer Minderheiten. Zudem sind im selben Zeitraum 39 Todesurteile vollstreckt worden. Amnesty erklärte, die iranischen Behörden gingen gezielt gegen Personen vor, die Kritik an der Islamischen Republik äußern. Gleichzeitig leidet die Bevölkerung unter den Luftangriffen Israels und der USA. Und Israel hat die Zusammenarbeit mit dem Büro von UNO-Generalsekretär Antonio Guterres aufgekündigt. Das teilte der israelische UNO-Botschafter Danny Danon mit. Hintergrund ist die Entscheidung der Vereinten Nationen, Israel wegen Vorwürfen sexualisierter Gewalt in Konfliktgebieten auf eine sogenannte schwarze Liste zu setzen. Danon bezeichnete die Entscheidung als skandalös und wies die Vorwürfe zurück. Nach seinen Angaben wird Israel den Kontakt zu Guterres' Büro bis zum Ende von dessen Amtszeit einstellen.
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3: Yannick Sinner ist bei den French Open überraschend bereits in der zweiten Runde ausgeschieden. Der Weltranglistenerste aus Südtirol verlor gegen den Argentinier Juan Manuel Cerundolo trotz klarer Führung mit 6:3, 6:2, 5:7, 1:6 und 1:6. Sinner dominierte die Partie zunächst und führte im dritten Satz bereits mit 5:1, ehe körperliche Probleme das Spiel kippen ließen. Der 24-Jährige klagte über Krämpfe und Schwindel, musste behandelt werden und verlor anschließend deutlich an Beweglichkeit und Präzision. Cerundolo nutzte die Schwächephase des Favoriten konsequent aus und drehte das Match nach 3 Stunden und 36 Minuten noch zu seinen Gunsten. Das waren die aktuellen Themen zur Stunde.
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3: Die Wettervorschau. Am morgigen Freitag scheint die Sonne von früh bis spät. Am Nachmittag entstehen über den Bergen nur ein paar harmlose Quellwolken. Die Temperaturen steigen auf Höchstwerte von 28 Grad in Sterzing bis 34 Grad im Raum Bozen. Am Samstag bleibt es recht sonnig. Zeitweise ziehen ein paar dichtere Schleierwolken durch. Der Sonntag bringt Sonne und Quellwolken. Später sind stellenweise auch Gewitter möglich. Die Temperaturen gehen um ein paar Grad zurück. Am Montag scheint verbreitet die Sonne mit einigen harmlosen Quellwolken am Nachmittag.
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5: Guten Abend, aus der Landesverkehrsmeldezentrale begrüße Sie Barbara Widott. Auf der Brenner Autobahn in Richtung Norden zwischen Sterzing und dem Brenner 2 Kilometer Stau und zwischen Brixen und dem Brenner LKW-Stau wegen starken Verkehrs. Wegen eines 24-stündigen Streiks kann es bei den Zügen von Trenitalia, Italo, Trenord und SAD ab heute 21 Uhr bis morgen Freitag 21 Uhr zu Änderungen oder Ausfällen kommen. Und morgen Freitag kann es wegen eines 24-stündigen Streiks bei den Bussen der SASA und Simobil zu Ausfällen und Verspätungen kommen. Die Mindestdienste sind gewährleistet. Gute Fahrt!
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1: 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Bitte helfen Sie uns. Danke. 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
1: Aus der Landesverkehrsmeldezentrale begrüßt Sie Barbara Widott. Wegen eines 24-stündigen Streiks kann es bei den Zügen von Trenitalia, Italo, Trenord und Sard ab heute 21 Uhr bis morgen Freitag 21 Uhr zu Änderungen oder Ausfällen kommen. Und morgen Freitag kann es wegen eines 24-stündigen Streiks bei den Bussen der Sasa und C-Mobil zu Ausfällen und Verspätungen kommen. Die Mindestdienste sind gewährleistet. Ich wünsche Ihnen einen schönen Abend.
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